0: Ach, Moment, ich geh mal ran. Schalt bitte den Verstärker an, Bob.
1: Mach ich.
0: Hallo? Ja, Justus Jonas von den drei Detektiven? Hallo?

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1: Herzlich willkommen zur rosaroten Welt hier auf Radio Störfunk. Wie immer bin natürlich ich, Rosa, am Mikrofon und ich freue mich sehr, dass ihr mal wieder eingeschaltet habt. Und ihr kennt ja vielleicht schon die rosarote Welt. Hier glitzert alles schön. Es ist eine Stunde, wo man mal dem Alltag entfliehen kann und verschiedene Musik hören kann. Aber wenn man sich heute so umschaut, dann hat sich einiges verändert, beziehungsweise ist am Verändern. Und ihr fragt euch vielleicht, warum verändert sich die rosarote Welt? Und ich kann euch direkt jetzt schon den Grund nennen, denn mein FSJ neigt sich dem Ende zu und das bedeutet auch, die rosarote Welt neigt sich dem Ende zu. Heute wird nämlich die letzte Live-Sendung sein, die ich heute senden werde. Deshalb habe ich mir gedacht, so wie bei meiner ersten Sendung von der rosaroten Welt, wo ich über meine LieblingskünstlerInnen gesprochen habe, mache ich das heute so ähnlich. Ich spreche aber nicht nur über meine LieblingskünstlerInnen, sondern vor allem über meine Lieblingssongs und da habe ich euch sehr viel verschiedene mitgebracht, denn ihr wisst, mein Musikgeschmack ist sehr vielfältig. Ich würde sagen, wir starten einfach direkt mit dem ersten Song und der bringt ganz schön gute Vibes, würde ich sagen. Einfach eine bisschen chillige Stimmung. Wir starten mit Silk Sonic und Smoking Out the Window.

Ihr hört Radio Störfunk mit der rosaroten Welt und mit mir, Rosa, am Mikrofon. Ich habe es vor der Musik schon angekündigt. Das hier wird meine letzte Live-Sendung sein, denn mein BFD neigt sich dem Ende zu. Aber heute habe ich nochmal die Möglichkeit, hier aus dem schönen Studio 1 zu senden. Und das mache ich mit dem Thema von meinen Lieblingssongs. Den Song, den ihr gerade gehört habt, der war von 21 Pilots und heißt Telly. Und ich muss sagen, 21 Pilots wissen vielleicht einige von euch, die die rosarote Welt schon etwas länger hören, dass ich die sehr, sehr mag. Ich finde die Band einfach super toll, weil die sind ja nur zwei Menschen, nämlich Josh und Tyler, und die schaffen es einfach zu zweit trotzdem so ganz schön krasse Klänge zu kreieren, die einen manchmal überraschen, und vor allem die sind so unabhängig von dem Genre. Also die werden oftmals Alternative Rock zugeordnet, aber auch in Richtung Indie, und dann gibt es manchmal ein paar Songs, die eher in die Pop-Richtung gehen, aber manche, die dann so wirklich kaum zuordbar sind. Und das finde ich ganz schön faszinierend. Deswegen, ich habe jetzt Telly genommen aus dem neuesten Album, nämlich aus Breach. Aber da gibt es natürlich auch noch sehr, sehr viele andere Songs, die mir super gut gefallen. Es war ein bisschen schwer, sich da zu entscheiden. Und was ich noch mit 21 Pilots verbinde, das ist was richtig Schönes, was dieses Jahr passiert ist. Ich möchte ja diese Sendung auch nutzen, um das vergangene Jahr persönlich ein bisschen zu reflektieren. Ich habe nämlich 21 Pilots dieses Jahr live sehen können. Im Juni war das auf dem Southside Festival. Und es war einfach eine richtig tolle Erfahrung, dass man eine von seinen Lieblingsbands live sehen kann. Es war auch das erste richtige Konzert, abgesehen von klassischen Konzerten, wo ich mal war. Natürlich war das ganz schön groß und es waren super viele Menschen da. Aber es war richtig cool, einfach Menschen zu sehen und auch zu treffen, die dieselbe Musik gerne hören und da einfach eine gute Zeit zusammen haben. Ich möchte natürlich in dieser Sendung auch ganz liebe Grüße loswerden, und das mache ich direkt jetzt. Ich möchte nämlich meinen Vater ganz lieb grüßen. Der hat mir das nämlich ermöglicht, da mit mir hinzugehen, weil viele von meinen Freunden eben nicht diese Art von Musik hören oder keine Zeit hatten. Und ich bin so dankbar, dass ich durch ihn das eben erleben konnte, dass ich zu diesem Festival konnte und die Band dort live sehen konnte. Das wird mir auf jeden Fall super lange in Erinnerung bleiben. Deshalb habe ich diese Band natürlich mit in diese Sendung heute genommen und wollte da einfach nochmal liebe, ganz, ganz liebe Grüße rausschicken. Wir machen jetzt weiter mit einem anderen Song, und der geht vom Stil her in eine ganz andere Richtung. Ist auch von meinen Lieblingskünstlern, nämlich von Matt Maltese, aber er hat den Song nicht alleine aufgenommen, sondern mit Zeros. Das ist nämlich eine Coverversion, die die beiden gemacht haben von dem Song Philadelphia. Ich finde, das ist so ein Ohrwurmlied, auf jeden Fall. Das ist sehr, sehr gefühlvoll, passt gut zu eher ruhigen Momenten oder vielleicht auch mal melancholischen Momenten, aber hat immer eine schöne Komponente. Und deshalb dachte ich mir, hören wir den jetzt auch, und danach geht's weiter mit der rosaroten Welt.

Sufjan Stevens mit Mystery of Love hier auf Radio Störfunk in der rosaroten Welt. Ich, Rosa, spreche heute über meine Lieblingssongs, beziehungsweise habe sie euch mitgebracht, damit ihr auch daran teilhaben könnt. Und ich spreche auch ein bisschen über meine Erfahrungen aus dem letzten Jahr. Und was ich da auf jeden Fall feststellen konnte, ist, wie viel Unterstützung ich bekommen habe für dieses Jahr. Ich meine, ich bin ja zu Hause ausgezogen, hier nach Schwäbisch Hall. Das war ja am Anfang schon ungewohnt noch auf jeden Fall. Und ich habe so viel Unterstützung von zu Hause erfahren. Zum einen durch meine Eltern, aber auch durch meinen Freund Michael, den ich an dieser Stelle ganz, ganz herzlich grüßen möchte. Mit ihm habe ich auch das Lied verbunden, was ihr gerade gehört habt, nämlich Mystery of Love. Und wir kennen uns schon so lange und er hat mich so toll unterstützt die letzten Jahre. Deswegen möchte ich das auch einmal an dieser Stelle ganz, ganz arg wertschätzen. Ich bin auf jeden Fall super dankbar für die Unterstützung, die ich in dem FSJ bekommen habe, weil ich finde, und das habe ich festgestellt während diesem Jahr, so ein FSJ kann wirklich nicht jeder machen, weil man braucht ja wirklich Unterstützung dadurch, dass man jetzt nicht wirklich ein Gehalt hat, was man bekommt, aber man arbeitet trotzdem Vollzeit, also man kann nebenher jetzt nicht noch viele Dinge machen und vor allem, wenn man dann auch noch von zu Hause etwas weiter weg ist, ist es natürlich nochmal eine andere Situation und da bin ich super dankbar, dass dieses Jahr dann so toll für mich gelaufen ist und das wäre auf jeden Fall nicht so passiert, wenn ich so viel Unterstützung von so vielen verschiedenen Seiten gehabt hätte. Da möchte ich nachher auf jeden Fall nochmal genauer drauf eingehen. Jetzt machen wir aber direkt weiter mit einem Lied und das wollte ich tatsächlich schon mal in einer anderen Ausgabe von der rosaroten Welt spielen, denn ich habe mal eine Sendung über den Künstler Youngblood gemacht und der hat ja auch ein neues Album herausgebracht, das heißt Idols und darauf sind auch sehr, sehr tolle Lieder, das konnte ich auch feststellen, weil auch ihn habe ich beim Southside Festival live sehen können, was auf jeden Fall super krass war, weil er bringt eine richtig gute Energie rüber. Und damals hatte ich aber nicht so viel Zeit mehr am Ende in der Sendung und konnte das eine Lied nicht spielen. Ich habe aber den Tipp bekommen, wenn ich bei Radio Störfunk, wo dann? Denn das Lied hat so eine Eigenheit an sich. Das geht über 9 Minuten lang. Es klingt schon fast wie 2 Lieder in einem, aber ich finde, das macht es so besonders und vor allem, das werdet ihr hoffentlich gleich selbst feststellen, man ist die ganze Zeit gut entertained und kann diese Energie, finde ich, gut spüren. Deswegen nutze ich an dieser Stelle die Zeit, die ich jetzt in dieser rosaroten Welt habe und werde euch diesen Song vorspielen und der heißt Hello Heaven, Hello.

Hello Heaven, Hello von Youngblood konntet ihr gerade in der rosaroten Welt hier auf Radio Störfunk hören. Ein Lied, was wirklich sehr, sehr lange geht, aber was es auf jeden Fall verdient hat, denn so viel, wie Youngblood da jetzt musikalisch umgesetzt hat, kann man, denke ich, in der kürzeren Zeit jetzt auch sehr, sehr schwer umsetzen, außer man teilt es auf mehrere Lieder auf. Ganz schön faszinierend, dieses Lied, finde ich. Und deswegen habe ich es jetzt auch hier mitgebracht in die letzte Live-Sendung der rosaroten Welt, wo ich Rosa über meine Lieblingssongs spreche. Und ich habe ja auch schon ein bisschen über dieses Jahr hier beim Radio gesprochen. Und ich finde, ich habe auf jeden Fall in diesem Jahr eine Entwicklung gemerkt, die mir selbst super gut getan hat. Denn ich weiß noch, am Anfang im September bin ich angekommen und ich war ganz schön aufgeregt und auch etwas schüchtern, denn warum spricht man jetzt einfach so in ein Mikro rein und wie geht das und muss man da aufgeregt sein? Und das waren alles so Fragen, die in meinem Kopf waren. Und ab Januar durfte ich ja dann hier diesen Sendeplatz mir mit Lisa zusammen teilen und hier einfach eine eigene Sendung machen. Und das war dann nochmal was komplett anderes, nachdem ich mich an den Störmelder gewohnt hatte, denn die rosarote Welt war auf einmal so ein Spielraum, wo ich mir super unsicher war, wie ich den denn füllen sollte. Ich habe auf jeden Fall ein bisschen gebraucht, bis ich herausgefunden habe, was denn gut zu mir passen würde als Sendungskonzept. Aber ich denke, dieses Vorstellen von KünstlerInnen oder von Bands, das hat mir auf jeden Fall sehr viel Spaß gemacht. Das hat mir auch nochmal gezeigt, wie Recherche auch anders aussehen kann. Weil natürlich ist es anders, wenn man über eine konkrete Person oder eine Band recherchiert und zu deren Musik, als über ein informatives Thema, wie jetzt zum Beispiel eben im Mittagsmagazin. Da habe ich auf jeden Fall große Unterschiede gemerkt. Beides hat seine Vor- und Nachteile, aber vor allem habe ich jetzt an diesem Sendungsformat hier geschätzt, dass ich doch ein bisschen freier reden kann, dass ich sehr viel weniger Notizen habe und einfach in der Stunde hier meinen Spaß haben kann im Studio, was ich gerade auf jeden Fall auch habe. Und das liegt unter anderem auch daran, dass ich ja wirklich volle Gestaltungsfreiheit habe, sei es in dem, was ich hier euch erzähle, aber auch in dem, was ich an Musik mitbringe. Und da habe ich gleich schon den nächsten Song parat, der heißt Kiwi von Harry Styles. Den kenne ich auch schon super lang, also den Song und den Künstler Harry Styles, der ist ja auch inzwischen wirklich mega bekannt. Zu Recht würde ich sagen, wenn man die Musik hört. Ich persönlich habe eher Sachen gehört, die vor ein paar Jahren rausgekommen sind. Also was er gerade im Moment macht, da kenne ich mich nicht so gut aus. Aber diesen Song, den trage ich schon lange mit mir rum. Der macht immer eine richtig gute Laune und hat eine super Energie. Und bei dem Stichwort super Energie muss ich auch an ganz bestimmte Menschen denken. Nämlich an meine Freundinnen, die ich in diesem Jahr kennenlernen durfte. Also zum einen Lisa natürlich, die hier dieses Jahr mit mir durchgezogen hat. Und ohne sie hätte das mindestens nur zur Hälfte Spaß gemacht. Das war wirklich so ein Glücksgriff für uns beide, glaube ich, dass wir uns hier kennenlernen durften. Aber zu meiner Freundesgruppe, wir nennen uns auch die Atzen, das ist ein ganz schön lustiger Begriff, finde ich, gehören auch Laura und Emma, die ich an der Stelle auch natürlich sehr, sehr gerne grüßen möchte über die Entfernung hinweg. Ich hoffe, die Grüße erreichen sie gut bei sich zu Hause. Und ja, ich muss sagen, die drei haben es einfach ermöglicht, dass die Seminare, die ich ja in diesem Jahr hatte, einfach so viel Spaß gemacht haben und ich mich direkt am ersten Seminar schon in dieser größeren Gruppe, die auch super toll war, einfach immer gut aufgehoben gefühlt habe und wir sind richtig gute Freundinnen geworden, wofür ich super dankbar bin und ich bin auch so froh, dass wir nach diesem FSJ-Jahr auch immer noch Kontakt haben werden und dann mal schauen, was die Zukunft noch so mit sich bringt, aber es steht auf jeden Fall fest, dass wir vier weiterhin Kontakt haben werden und das freut mich sehr und diese Energie, die mir meine Freundinnen dieses Jahr gegeben haben, die spürt ihr jetzt hoffentlich auch durch den Song Kiwi von Harry Styles. Ich wünsche euch ganz, ganz viel Spaß.

It's None of Your Business singt Harry Styles in Kiwi. Aber was euer Business ist, das ist gerade die rosarote Welt, die ihr hier auf Radio Störfunk mit mir Rosa am Mikrofon hört. Wie gesagt, ich hoffe, die Energie von dem Song ist zu euch rüber geschwappt. Und eigentlich spiele ich ja immer zwei Songs hintereinander, aber vor dem nächsten Song musste ich nochmal kurz einhaken, denn der bedarf vielleicht einer kleinen Erklärung. Denn mit diesem Song möchte ich auch jemand ganz Besonderen grüßen. Und das ist nämlich meine Mutter. Die hat mich das ganze Jahr auch so toll unterstützt und ich bin einfach so dankbar, sie zu haben. Und ich wollte diese Dankbarkeit natürlich in dieser Sendung zum Ausdruck bringen und habe mir Gedanken gemacht, wie mache ich das denn am besten? Und da ist mir ein Künstler eingefallen, den sie sehr, sehr gerne hört, und über sie bin ich auch auf diesen Künstler gekommen und der heißt Jamie Cullum. Und dann kam es natürlich noch auf das Lied an und es gibt ein Album von ihm, nämlich The Piano Man at Christmas. Ja, ihr hört schon, Christmas ist ja jetzt nicht gerade, aber ich weiß, dass sie dieses Album sehr, sehr gerne hört. Und mir ist aufgefallen, wir sind ja in der rosaroten Welt. Und die rosarote Welt hat, soweit ich weiß, keine Beschränkungen und auch keine Jahreszeiten. Deswegen gibt es jetzt gleich den Song Hang Your Lights. Keine Sorge, er klingt nicht wirklich wie ein Weihnachtslied, sondern eher wie so eine Big Band, die gerade auftritt. Mir gefällt der Song sehr, sehr gut persönlich und auch der macht eine richtig gute Laune-Stimmung. Also ich hoffe, die Grüße kommen gut an und ich wünsche euch allen sehr, sehr viel Spaß mit Jamie Cullum.

Hang Your Lights von Jamie Cullum hier in der rosaroten Welt auf Radio Störfunk. Und wenn der Song keine gute Laune macht, dann weiß ich auch nicht. Ich hatte auf jeden Fall richtig viel Spaß damit. Und es geht direkt musikalisch weiter, aber es geht in eine andere Richtung. Und ich würde sagen, der Künstler, den wir jetzt hören, der macht mir auch immer gute Laune, aber auf eine etwas andere Art und Weise, wie Jamie Cullum es jetzt getan hat. Wir hören jetzt nämlich Grandson. Und Grandson hat viele Lieder, die ich super gut finde und auch oft auf Dauerschleife immer wieder höre. Ich konnte mich da schwer entscheiden, habe mich jetzt aber für einen von den neueren Songs entschieden und der heißt Brain Rot. Und da ist vor allem wichtig, auf die Lyrics zu achten, denn Grandson macht nicht einfach nur gute Musik, sondern er ist auch politisch aktiv. Und Politik hat in diesem Jahr hier bei Radio Störfunk natürlich auch eine große Rolle gespielt. Ich habe mich viel, vor allem durch den Störmelder natürlich, mit politischen Themen auseinandergesetzt, war aber auch auf dem Seminar für politische Bildung in Karlsruhe und habe einfach gemerkt, wie viel falsch läuft in der Welt, leider immer noch. Und Grandson zeigt darauf wirklich mit seinem Finger in der Musik, die er rausbringt, aber gleichzeitig ist es Musik, die man trotzdem gerne anhört und die jetzt einen nicht komplett runterzieht, auch wenn es die Themen, die man da manchmal mitbekommt in der Welt, natürlich sehr, sehr oft leider tun könnten. Ich bin super froh, dass es so eine Musik gibt und dass ich die gefunden habe. Und deswegen hoffe ich, dass ihr euch auch gefällt. Musikalisch geht's in eine etwas andere Richtung. Aber das ist ja das Schöne hier in der rosaroten Welt. Ich wünsche euch jetzt viel Spaß mit Grandson und dem Song Brain Rot.

Ihr hört Radio Störfunk mit der rosaroten Welt und mit mir Rosa am Mikrofon. Das gerade war Cranston, ein Künstler, den ich sehr, sehr toll finde. Nicht nur wegen der Musik, sondern vor allem auch wegen seiner politischen Haltung und von seinem Aktivismus, was ich nur sehr, sehr bewundern kann. Ich habe nicht mehr so viel Zeit. In diese Stunde ist schon fast wieder rum, wo wir uns in der rosaroten Welt befinden. Ich habe aber noch ein bisschen Musik natürlich dabei. Und der nächste Song, der hört sich einfach schön an, wenn man den hört. Der ist nämlich von Provinz, aber der hat auch eine gute Message dahinter, finde ich. Also zumindest so, wie ich es interpretiert habe. Den Song, den habe ich erst kennengelernt im Laufe diesen Jahres, und er singt zwar, ja, der ist eigentlich ganz schön traurig, dieser Song, aber ich finde, der zeigt nochmal, dass es nicht unbedingt schlecht ist, wenn man verschiedene Menschen in verschiedenen Lebensphasen kennenlernt und es dann auch voll okay ist, wenn man dann in eine neue Phase geht und dort neue Menschen kennenlernt und das einem auch sehr, sehr gut tun kann. Natürlich kann es schmerzen, wenn man manchen Menschen Tschüss sagen muss, aber es kommt auch immer wieder jemand Neues ins Leben, der dann zu der neuen Lebensphase eben super gut passt und einem eben ein super tolles Gefühl geben kann. Der Song allein, egal ob man jetzt die Message betrachtet oder einfach musikalisch her, finde ich den sehr, sehr berührend, und auch der hat wirklich Ohrwurmpotenzial, würde ich sagen. Deshalb spiele ich den euch jetzt noch kurz hier in der rosaroten Welt. Wir hören Provinz mit Pazifik.

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1: Provinz singt von der Ewigkeit in dem Song Pazifik. Und ja, die Ewigkeit war es jetzt nicht für die rosarote Welt, aber das war ja von Anfang an klar, denn ich habe hier im Januar gestartet mit meinem eigenen Sendeplatz, den ich mir hier mit Lisa teilen durfte und konnte mich hier einfach ausprobieren, austoben, und das konnte ich auf jeden Fall sehr, sehr schätzen in diesem Jahr. Die rosarote Welt, die ist jetzt fast am Ende angekommen, nicht nur in dieser Stunde, sondern allgemein auch. Ihr werdet sie zwar noch bis Ende September hören können hier auf Radio Störfunk, aber wahrscheinlich nicht mehr in einer Live-Ausgabe. Trotzdem gibt es da natürlich nochmal spannende Themen, die ich rausgesucht habe, und ich werde euch natürlich weiterhin noch KünstlerInnen vorstellen, noch ganze zweimal, um genauer zu sein. Aber das war jetzt wohl das letzte Mal, dass ich live hier gerade aus dem Studio 1 sende. Ich habe noch ein paar abschließende Worte, die ich loswerden möchte, denn die rosarote Welt hat mir super viel Spaß gemacht, und ich möchte mich natürlich vor allem bei euch bedanken, denn das Radio lebt ja von ZuhörerInnen, dass es Menschen gibt, die es interessiert und die da zuhören und Teil davon sind. Das hat mich auf jeden Fall sehr, sehr gefreut. Ich möchte mich natürlich auch hier beim Radio und bei allen Beteiligten im Radio bedanken für diese Möglichkeit, dass mir das angeboten wurde, dass ich hier eine eigene Sendung an den Start bringen darf und dass ich auch so viel Freiraum hatte. Das war natürlich super toll. Und dann, ich habe ja schon ein paar Menschen während der Sendung gegrüßt, aber ich möchte einfach nochmal ganz, ganz liebe Grüße nach Hause schicken zu meinen Eltern, zu meinem Freund, zu meinen Freundinnen, auch meine beiden Omas und meine beiden Opas möchte ich grüßen, meine Großtante, mein Großonkel, meine Tante und alle, die noch zu der großen Familie gehören, die einfach mich in diesem Jahr so unterstützt haben, die mir so viel Feedback gegeben haben und einfach immer positiv waren und gesagt haben, das ist gut, was du da machst, und wir freuen uns einfach für dich, und das hat mir so, so viel Rückhalt gegeben und mich einfach so bestätigt darin, dass dieses Jahr genau das Richtige war, und das kann ich jetzt am Ende in der letzten Woche auf jeden Fall sagen. Radio Störfunk war das Richtige, auch die rosarote Welt war das Richtige, und dafür bin ich auf jeden Fall super dankbar. Und jetzt darf ich euch ein letztes Mal noch das weitere Programm vorstellen, denn hier geht's um 18 Uhr gleich weiter mit Ziggy und seiner Sendung Kulturiges aus Hohenlohe. Außer ihr hört mich in der Wiederholungssendung am Dienstag morgens um 7 Uhr. Da geht's hier dann gleich weiter ab 8 Uhr mit Sluggish. Ich hoffe, ihr hattet genauso viel Spaß an der rosaroten Welt, wie ich es hatte. Und ich habe mir natürlich jetzt zum Ende nochmal einen schönen Song rausgesucht, mit dem ich mich verabschieden werde. Und das ist Champagne Supernova von Oasis. Den Song, den höre ich auch schon seit Jahren super gerne. Ich finde, der bereitet einem einfach so ein wohliges Gefühl, dass alles gut ist und dass alles gut werden wird. Ich wünsche euch nur das Beste, bedanke mich nochmal sehr fürs Einschalten und bis bald.

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Конец, а если это любовь von Хамал Али und Нави. Und hiermit, если это любовь, die Verliebten, die Geliebten. Und wenn jemand das hört, der gerade verliebt ist, schreib doch gern deiner Verliebten, in deinen Verliebten. Und sag's einfach. Und ich glaube, wenn man verliebt ist, sollte man es lieber sagen, anstatt nicht zu sagen. Und hier jetzt viel Spaß mit dem Lied.

0: So Leute, langsam aber sicher geht die heutige Sendung zu Ende.
1: Leider.
0: Ja, alles Gute hat mal ein Ende.
2: Ja.
0: Ja. Und wie war's?
1: Super.
0: Ja?
2: Ja.
0: Wie sieht's aus? Was machst du diesen Sommer noch?
1: Eigentlich nicht viel, nur noch eigentlich arbeiten, Ferienjob, bis Ende der Ferien und dann Schule.
0: Wow. Sehr, sehr anständig. Gib five. Yeah. So Leute, das war's mit der Russian Radio. Heute am Mischpult und an den Mics der Leon. Danke dir.
1: Danke dir, dass ich da sein durfte.
0: Gerne, gerne. Also, wir wünschen euch ein schönes Wetter. Hoffentlich die nächsten Wochen.
1: Hoffentlich noch die letzten Wochen genießen.
0: Ja.
1: Bisschen noch draußen Sonnen.
0: Genau. Hoffen wir mal. Also ich bin guter Dinge, dass noch ein, zwei Wochen richtig warm wird.
1: Ja.
0: Und wenn nicht, schaltet ein. Nächsten Dienstag gibt's die Wiederholung. Hier auf Radio Störfunk 97,5 in Schwäbisch Hall und 104,8 in Greilsheim. Im Internet unter
1: www.störfunk.de.
0: Jawohl. Also macht's gut.
1: Tschüss.
0: Пока.

0: dem 4. Februar 2025 begrüßen wir euch wieder zu einer neuen Sendung Dauerbrenner live auf eurem Lieblingssender Radio Störfunk.
1: Dauerbrenner ist eine Sendung von Schülern und für Schüler aus drei Schulen, nämlich aus der Sonnenhofschule und aus der Friedensbergschule in Schwäbisch Hall und aus der Schule am Wald im Ort Worin in der Straße des Friedens im Bundesland Brandenburg.
0: Heute stehen für euch an den Mikrofon hier im Tonstudio 3 von Radio Störfunk der Lien.
1: Ciao, das war Italienisch.
0: Der Ablin.
2: Hallo.
0: Die Frau Nagel.
3: Hallo.
0: Frau Brenner.
4: Herzlich willkommen.
0: Und ich bin Fasat. Salam, das war Afghanisch und heißt Hallo. An unseren Sendung könnt ihr teilnehmen, indem ihr unter der Nummer 0791 9781 7446 direkt hier bei uns im Tonstudio anruft.
1: Dauerbrenner ist eine Bildungssendung und eine Unterhaltungssendung, in der wir euch jeden Dienstag von 11 bis 12 Uhr interessante Themen aus unserem Schulalltag vorstellen.
2: Heute haben wir Folgendes für euch im Programm. Wie kommt der Ton ins Radio? Was genau macht eigentlich der Deutsche Bundestag? Parteien machten Werbung vor der Wahl.
1: Ich stelle euch die Partei SPD vor. Fasat stellt die Partei AfD vor. Die Juniorwahl zur vorgezogenen Bundestagswahl bei uns an der Friedensbergschule. Ich berichte noch über die Waldbrände in Los Angeles und Fasat erklärt euch noch, was das Darknet ist.
0: Am 24. Februar 2022 überquerten russische Militärfahrzeuge die Grenze zur Ukraine. Das war der Beginn eines schrecklichen Angriffskrieges hier bei uns in Europa. Heute ist es schon 1068 Tage her.
1: Seit dem Terrorangriff der Hamas auf Israel am 7. Oktober 2023 ist Krieg in Israel und im Gazastreifen. Israel und die palästinensische Terrororganisation Hamas befinden sich heute seit 478 Tagen im Krieg.
4: Ja, und wenn ihr euch wundert, warum wir heute nur in so kleiner Besetzung sind, hier im Tonstudio 3 von Radio Störfunk, woran liegt es?
0: Zwei von unseren Mitschülern sind krank. Dann soll ich die Namen sagen?
4: Das kannst du machen und dann grüßen wir sie doch direkt an dieser Stelle.
0: Der Nano und der Leon sind heute krank. Und ein Gruß geht an den Nano und an den Leon, weil sie heute krank sind. Ich hoffe, ihr hört diese Sendung.
4: Genau.
2: Und gute Besserung.
4: Richtig, ja. Ablin. Ja. Und was wir noch vergessen haben, als Programmpunkt aufzuschreiben, die Tutsche ist natürlich heute auch dabei, etwas später in der Sendung, und macht zusammen mit dem Herrn Hein den Podcast Türkisch für Anfänger.

0: Immer dienstags von 11 bis 12 Uhr hört ihr eure Lieblingssendung Dauerbrenner live auf eurem Lieblingssender Radio Störfunk. Und wir sprechen jetzt über das Thema, wie kommt der Ton ins Radio. Und wenn ihr euch fragt, warum wir darüber sprechen, wir haben Videokonferenz mit der ehemaligen Klasse von Fasad aus Breitenstein gemacht und da haben die uns diese Frage gestellt.
1: Wie kommt der Ton ins Radio? Töne bestehen aus unsichtbaren Schwingungen in der Luft, den sogenannten Schallwellen. Spricht der Moderator ins Mikrofon, werden die Schallwellen elektrisch aufgenommen.
0: Wie kommt die Stimme ins Radio? Schallwellen reichen nicht sehr weit. Deshalb kombiniert ein Radiosender die Tonsignale von einem Mikrofon oder CD-Spieler mit elektrischen Trägersignalen und strahlt sie als Funkquellen aus. Diese Funkquellen werden von der Antenne deines Radios eingefangen. Der Sendemast des Funkhauses sendet die Radiowellen aus. Mit der Antenne des Radiogeräts empfangen wir diese Wellen.
1: Sie werden im Radio zuerst in elektrische Signale und dann in Schallwellen umgewandelt. Der Lautsprecher des Radios sendet die Schallwellen aus. Wir hören eine Radiosendung. Heutzutage werden hauptsächlich digitale Radios genutzt.
0: Die aufgenommenen Schallwellen werden in einen digitalen Code umgewandelt. Digitale Radiowellen stellen Töne genauso dar, wie Computer sämtliche Informationen darstellen mit Nullen und Einsen.
2: Dankeschön, Lien und Farsad. Wir spielen jetzt gleich den Musikwunsch vom Lien. Was hast du dir gewünscht, Lien?
0: Ich habe mir einen Teil von dir gewünscht.
2: Genau. Und wen grüßen wir denn damit?
1: Wir grüßen meine damaligen Lehrer, Frau Englert heißt sie jetzt.
2: Genau.
1: Und meine ehemalige Schule, Breitenstein. Wir grüßen euch.
2: Kennst du da noch mehr Lehrerinnen, die dort gearbeitet haben?
1: Frau Engel. Mehr fallen mir gerade nicht mehr ein.
2: Alles klar. Auf jeden Fall freuen wir uns darauf, wenn die bald in ein paar Wochen mit uns eine Radiosendung zusammen machen.
1: Gell? Ja.

0: Immer Dienstag von 11 bis 12 Uhr hört ihr eure Lieblingssendung Dauerbrenner live auf eurem Lieblingssender Radio Störfunk. Lian erklärt euch jetzt, was ein was ein Bundestag macht.
1: Aber das erklärt natürlich nicht nur der Lien, sondern wer erklärt uns das? Fasat und Lien, und es hat einen Grund, warum wir darüber reden.
0: Weil wir in 2 Wochen Juniorwahl machen. In der Schule.
1: Genau, in der Friedensbergschule machen wir eine Juniorwahl zur vorgezogenen Bundestagswahl, denn die ist ja schon eine halbe Woche später dann.
2: Was macht der Bundestag? Im Bundestag sitzen die Abgeordneten, die Bürger und BürgerInnen gewählt haben.
3: Die Entscheidungen im Bundestag betreffen den Alltag. Der Bundestag entscheidet zum Beispiel, wie hoch die Mehrwertsteuer beim Einkaufen ist. Die Abgeordneten haben viele Aufgaben. Der Bundestag genehmigt Verträge mit anderen Staaten oder kontrolliert die Arbeit der Regierung oder entscheidet über Bundeswehreinsätze.
2: Der Bundestag entscheidet, wie viel Geld für was ausgegeben wird. Der Bundestag wählt den Bundeskanzler oder die Bundeskanzlerin. Also, und der Bundestag wird alle vier Jahre gewählt. Der Bundestag beschließt neue Gesetze oder ändert Gesetze.
1: Genau. Und was genau werden wir tun bei der Juniorwahl? Wer kann das mal kurz erklären von euch?
2: Wir hatten schon mal eine Juniorwahl letztes Jahr, mhm, und wir haben dort Stimmzettel bekommen, also für wen wir sind, welche Partei. Und bei uns ist es letztes Jahr so ausgegangen. Ich glaube, die AfD hatte dort die Mehrheitsstimmen. Also
1: Die Juniorwahl letztes Jahr war ja nicht zu einer Bundestagswahl, sondern
3: zu einer Europawahl.
1: Ja. Genau.
2: So als Probe, dass wir wissen, was wir machen sollen, wenn wir älter sind.
1: Richtig.

0: für mich.
1: Heute am Dienstag, den 4.2.2025, begrüßen wir euch zu einer neuen Sendung Dauerbrenner live auf eurem Lieblingssender Radio Störfunk. Parteien machen Werbung vor der Wahl.
2: Viel Zeit bleibt nicht mehr. Am 23. Februar wählen die Menschen in Deutschland den neuen Bundestag. Dort entscheiden Politikerinnen und Politiker zum Beispiel über neue Gesetze und wählen, wer als Bundeskanzler oder Bundeskanzlerin die nächste Bundesregierung anführt. Das genaue Datum hatte sich erst am Ende des Jahres 2024 herausgestellt. Nun starteten mehrere Parteien mit ihrem Wahlkampf, um Menschen von sich zu überzeugen.
1: So wird Wahlkampf gemacht. Normalerweise stehen in Deutschland alle 4 Jahre große Wahlen an. Die letzten Male wurden der Bundestag im September gewählt. Politiker und Parteien möchten also im Sommer Werbung auf der Straße für sich machen.
2: Nun fällt der Wahlkampf mitten in den Winter. Daher gibt es auch schon Mützen mit Aufschrift Winterwahlkämpfer. Die Parteien müssen sich überlegen, wie sie die Menschen in der kalten Jahreszeit am besten erreichen. Manche Methoden klappen im Winter genauso wie im Sommer.
1: Vor großen Wahlen hängen an den Straßen in Deutschland Plakate mit PolitikerInnen und Politiker. Neben den Fotos stehen oft auch Sprüche und Forderungen in großen Buchstaben drauf. So wollen die Parteien die Menschen überzeugen, bei der Wahl für sie zu stimmen.
3: Ja, wo habt denn ihr drei Jungs schon Wahlplakate gesehen und welche waren das? Lien, fängst du mal an?
2: Ich habe zwei Wahlplakate am Holzmarkt gesehen. Da hat schon eins gehangen und dann haben die noch ein zweites dran gemacht. Eins war von den Grünen und das zweite weiß ich nicht mehr.
3: Mhm. Was hat?
1: Ich war gestern so auf dem Weg in die Stadt und danach habe ich zwei Plakate gesehen. Einen von den AfD, also mehrere von der AfD. Und einer hatte so einen Hitlerbart und einer wurde auch an.
3: Wer hatte einen Hitlerbart?
1: Dings, bei der AfD, diese Politiker.
3: Also da auf dem AfD-Plakat war ein Politiker abgebildet?
1: Ja, und jemand hat ein Hitlerbart drauf gemalt. Und eins wurde zerstört. Und ich habe mir so gedacht, ja, ich hätte es sowieso nicht lange gedacht, dass es zerstört wird, weil viele sind ja nicht für die AfD und sehr viele sind eigentlich für die AfD.
3: Was sich jetzt widerspricht. Ja. Entweder sind viele für die Partei oder nicht.
1: Ja, es ist unterschiedlich, kommt auf den Mensch an.
3: Da hast du natürlich recht. Ablin, wo hast du denn schon Wahlwerbeplakate gesehen?
4: In Obersamtheim.
3: Mhm. Was hast du da zum Beispiel gesehen?
4: AfD-Plakate.
3: Ja, bitte sprich ab sofort in vollständigen Sätzen.
2: Aber für die Menschen, die Plakate aufhängen, ist die Winterkälte wohl auch nicht gerade angenehm. Bis zur Wahl nutzen die Politikerinnen und Politiker jede Gelegenheit, um über ihre Ziele und Vorstellungen zu sprechen. Sie beantworten Reporterfragen und drehen Videos für ihre eigenen Kanäle. Im Fernsehen werden sich einige Kandidatinnen und Kandidaten auch direkt gegenüberstehen.
1: Bei solchen Sendungen schalten häufig viele Menschen den Fernseher ein. Bei einer Bundestagswahl stimmen Menschen im ganzen Land ab. Wer gewählt werden will, sollte sich also an möglichst vielen Orten blicken lassen.
2: Die Politikerinnen und Politiker reisen deshalb im Wahlkampf in verschiedene Städte. Sie halten Reden und sprechen mit den Leuten vor Ort. Gerne treten sie auch bei Terminen auf, die viele Leute interessieren. Die Neuwahlen zur Bundestagswahl 2025 sind von zentraler Bedeutung für die politische Zukunft Deutschlands. Der Wahltermin am 23. Februar 2025 wird nicht nur die Zusammensetzung des Bundestages bestimmen, sondern auch den Weg für die kommende Regierungsebenen.
1: Nach einer Reihe politischer Spannung und dem Zerbrechen der Ampelkoalition im Jahr 2024 sind die Wähler nun gefragt, eine neue Richtung für das Land zu wählen. In den letzten Jahren hat die politische Landschaft in Deutschland verändert. Neue Parteien sind aufgetaucht und die alten Parteien müssen sich neue Herausforderungen stellen, um die Wähler zu überzeugen.
2: Die Neuwahlen bieten Bürgern die Möglichkeit, ihre politische Zukunft aktiv mitzugestalten.
3: Ja, herzlichen Dank erstmal. Und ihr beide stellt ja nachher auch noch zwei Parteien vor, gell?
1: Ja.
2: Ja.
3: Und wir haben ja gerade schon gesagt, in circa 2 Wochen ist bei uns die Juniorwahl an der Schule zur vorgezogenen Bundestagswahl. Da sollt ihr ja wählen. Alle Schüler von Klasse 7 bis 9 dürfen wählen bei uns. Wie informiert ihr euch denn über die Parteien und entscheidet?
1: Also ich gehe in Webseiten und lese bei den Parteien, was die erreichen wollen und was die machen wollen.
3: Mhm.
1: Und zurzeit, ich finde die Linken sehr gut.
3: Aber du sagst jetzt nicht, wen du wählst, denn Wahlen sind ja geheim bei uns in Deutschland.
1: Weiß.
3: Aber klar, eine Meinung kann man äußern. Du findest die Linken sehr gut, warum?
1: Ja, die sind nett, die sind nicht wie die AfD, rassistisch. Die Grünen finde ich auch nett und die wollen sich ja äußern, also für die Politik und dass mehr Menschen Elektroautos fahren, ist eigentlich gut für den Klimawandel.
3: Für den Klimaschutz,
1: ja,
3: genau.
1: Klimaschutz.
3: Mhm. Okay, Leon, wie informierst du dich
2: über Parteien? Meistens über das Internet, da stehen ja oft diese Wahldinger da, wo ihr Wahlprogramm steht.
3: Genau.
2: Und den lese ich mir auf Deutsch und dann gucke ich, okay und so.
3: Und entscheidest dann, was dich anspricht und was nicht, welche Themen. Arblin, wie sieht's bei dir aus?
4: Ich gucke auch im Internet.
3: Okay.

0: Heute am Dienstag begrüßen wir uns zu der Sendung Dabrana und Radio Sotofuk.
1: Heute geht es wieder weiter mit dem Podcast Türkisch für Anfänger. Guten Tag, auch von meiner Seite. Ich bin der Hein.
0: Ja,
1: und neben mir steht die Tutsche.
0: Ja.
1: Die freut sich schon ganz riesig auf die nächste Folge. Hallo Tutsche.
0: Hallo.
1: Genau. Tutsche, woher kommst du denn? Aus welchem Land?
0: Türkei.
1: Aus der Türkei. Genau, aus Istanbul.
0: Ja, Istanbul.
1: Das werden wir nachher auch eben bei den... Du grüßt ja jemanden, der in Istanbul wohnt. Lass mal Überraschung, ja. Das ist eine Überraschung für die Zuhörer, wen du nachher grüßt. Aber heute machen wir weiter mit welchem Thema?
0: Sport. Sport.
1: Sport. Und was heißt es auf Türkisch?
0: Sport.
1: Sport, also eigentlich ohne das T. Genau. Wir haben einen ersten Sport, den haben wir auch in der Schule.
0: Ja.
1: Das ist?
0: Bilardo.
1: Bilardo, das ist das Billard.
0: Das Billard.
1: Magst du Billard? Magst du das?
0: Nein.
1: Geh mal ein bisschen ans Mikrofon. Spielst du gerne Billard?
0: Nein.
1: Nein, aber ich, ja?
0: Ja.
1: Und manchmal spielen das ja in der Pause auch Schüler. Letzte Woche haben wir das am Donnerstag gemacht. Genau. Und jetzt, wie heißt denn die Billardkugel?
0: Billardtopper.
1: Genau. Jetzt kommt der Boxsport.
0: Ja, Box.
1: Ja. Dann der Boxhandschuh.
0: Box in der Winne.
1: Und die Gymnastik.
0: Gymnastik.
1: Jetzt das Kanu.
0: Kanu.
1: Kanu, genau, mit O hinten. Dann das Autorennen. Genau, Formel 1. Kennst du das?
0: Ja.
1: Ja, schon mal vielleicht geschaut. Dann gehen wir wieder aufs Wasser. Das Katamaran.
0: Katamaran.
1: Katamaran. Das ist gleiches Wort wie im Deutschen. Oh, jetzt kommt die Akrobatik.
0: Akrobatik.
1: Das Aerobic.
0: Aerobic.
1: Genau, machst du das gerne? Aerobic?
0: Aerobic.
1: Machst du das zu Hause?
0: Nein.
1: Nicht? Okay, hätte das sein können. Dann machen wir
0: Badminton.
1: Genau, Badminton, ja, das haben wir auch schon mal im Sportunterricht gemacht. Gefällt das dir?
0: Ja.
1: Genau, das macht Spaß. Aber wir kommen ja gleich noch zu deinem Lieblingssport, das du dir jetzt schon lange gewünscht hast für den Sportunterricht. Jetzt, wenn wir wo balancieren, die Balance, wie heißt das?
0: Denke.
1: Und jetzt ganz wichtig, das brauchen wir im Sportunterricht ganz oft, einen Ball und das heißt?
0: Top.
1: Top, genau. Jetzt gibt es noch das Baseballspiel.
0: Baseball.
1: Genau. Und jetzt kommt dein Lieblingssport, also gerade eben, ja, du hast dir das letzten zwei Male schon gewünscht. Wie heißt das?
0: Basketball.
1: Genau, du sagst immer Basketball.
0: Ja.
1: Und das heißt nämlich Basketball auf Deutsch. Und es war nämlich gut, dass wir mal hier den Deutsch-Türkisch-Kurs gemacht haben. Dann weiß ich jetzt nämlich, warum du immer Basketball sagst, weil das auf Türkisch so heißt. Ja?
0: Ja.
1: Genau, das sind die Sportarten, die wir euch heute vorgestellt haben. Und jetzt, Tutsche, oder haben die anderen noch Fragen an uns?
0: Nein.
1: Nein, dann machen wir weiter. Die Tutsche darf jetzt nämlich noch jemanden grüßen oder noch mehrere Personen.
0: Ich grüße Rai Voklasse, Brünniger Mölle. Ich grüße Harai. Ich grüße meine Mutter und meine Freund Can. Er wohnt in der Türkei, Istanbul.
1: In Istanbul. Und genau, dann sagen wir jetzt
0: Tschüss.
1: Tschüss, auf Wiedersehen, bis nächste Woche.
0: Ja.
1: Okay, vielen Dank, Tutsche. Und jetzt hören wir du hast dir gestern ein Lied gewünscht.
0: Ja.
1: Und das hören wir jetzt.
2: Und zwar anscheinend ein kurdisches Lied, richtig?
0: Ja.
2: Tutsche?
1: Ja.
2: Für dich.

0: 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Der Lien stellt jetzt die Partei SP.
1: Ah, davor haben wir noch einen kleinen Zusatz zu unserer Juniorwahl in der Friedensbergschule, Lien. Was ist denn eine Juniorwahl?
2: Die Juniorwahl ist ein Projekt der politischen Bildung, das in Schulen parallel zu anstehenden Wahlen in Deutschland durchgeführt wird. Den Schülerinnen und Schülern wird hierbei ermöglicht, einen kompletten Wahldurchlauf zu simulieren und sich als Wähler im demokratischen System auszuprobieren. Und bei uns wird an der Friedensbergschule findet das am 19.02.2025 statt.
1: Richtig, und da freuen wir uns schon drauf.
0: Ja.
1: Und der Lien hat jetzt mal für eine Partei Informationen vorbereitet, so als kleine Entscheidungshilfe für Schülerinnen und Schüler, auch von anderen Schulen, denn nicht nur die Friedensbergschule führt eine Juniorwahl durch, das machen ganz viele Schulen, weil das ein richtig tolles Projekt ist.
2: Die Sozialdemokratische Partei Deutschlands, SPD, ist eine politische Partei in Deutschland. Vorläufer der Partei waren der 1863 gegründete Allgemeine Deutsche Arbeiterverein und die 1869 gegründete Sozialdemokratische Arbeiterpartei, die sich 1875 zur Sozialistischen Arbeiterpartei Deutschland zusammenschloss. Ihren heutigen Namen gab sich die Partei 1890. Sie gilt als älteste noch bestehende Partei Deutschlands. Von 1890 bis 1930 wurde sie bei allen Reichstagswahlen die stimmenstärkste. Die Partei und stellte in der Weimarer Republik mit Friedrich Ebert das erste demokratische gewählte Staatsoberhaupt der deutschen Geschichte und neben Ebert auch mit Philipp Schneidemann, Gustav Bauer und Hermann Müller vier Regierungschefs. Während der nationalsozialistischen Diktatur war die SPD verboten und operierte daraufhin im Exil. Unter der Bezeichnung SOPADE nach dem Zweiten Weltkrieg im Oktober 1945 wiedergegründet durch die SPD in der sowjetischen Besatzungszone mit der Kommunistischen Partei Deutschlands zur
1: Du erzählst jetzt viel über die Geschichte, gell?
2: Ja.
1: Also in dem sowjetischen Sektor von Deutschland, da wurde dann die Partei, die hieß dann?
2: Also die hieß dann SED.
1: Genau, also in der ehemaligen DDR.
2: Ja, zwangsvereinigt. Die SPD ist seit Bestehen sowohl in der Deutschen Republik bis 1990 als auch im wiedervereinigten Deutschland bis 2008 die mitgliedsstärkste Partei gewesen. Seit 2016 ist sie wieder die mitgliedsstärkste Partei in Deutschland. Die Kommunistische Partei Deutschlands, KPD, gibt es nicht mehr, weil sie verboten wurde.
1: KPD.
2: Ja. Mhm. Die Sozialistische Einheitspartei Deutschland, SED, aus ihr entstand 2007 durch Verschmelzung mit der Arbeit und Sozialgerechtigkeit die Wahlalternative WASG, die Partei Die Linke.
1: Mhm. Vielen Dank. Das war jetzt einfach die geschichtliche Entwicklung. Weißt du auch, wofür sich die SPD denn einsetzt, was die so im Wahlprogramm haben?
2: Ja. Also ganz genau weiß ich jetzt nicht, aber die kümmern sich um Arbeiter.
1: Die nennt man so umgangssprachlich auch die Arbeiterpartei. Also soziale Gerechtigkeit ist ein ganz wichtiges Thema für die. Okay. Und bevor der Fasat, der hat auch noch eine Partei vorbereitet, die er gleich vorstellen wird, spielen wir jetzt noch ein Musikstück und sind dann gleich wieder zurück hier live auf Sendung.

0: heute am Dienstag, den 4.2.2025, begrüßen wir euch zu einer neuen Sendung Dauerbrenner live auf eurem Lieblingssender Radio Störfunk. Und Fasat tut euch jetzt die AfD vorstellen.
1: Geschichte der AfD. Die AfD wurde im Jahr 2013 gegründet mit dem Namen Alternative für Deutschland. Will die Partei betonen, dass sie anders ist als andere Parteien.
2: Denn vielleicht sprichst du ein bisschen langsamer und machst, wenn ein Satzzeichen kommt, eine kleine Pause. Dann können wir deine Informationen auch besser aufnehmen.
1: Okay. Die AfD wurde im Jahr 2013 gegründet mit dem Namen Alternative für Deutschland. Will die Partei betonen, dass sie anders ist als andere Parteien, denn Alternativ heißt so viel wie eine andere Möglichkeit. Die AfD will insbesondere Menschen ansprechen, die unzufrieden mit den bisherigen Parteien wie CDU, SPD, Die Linken, Die Grünen und FDP und deren Politik. Wofür steht die AfD? Ein großes Thema der AfD ist Flüchtlingspolitik von Deutschland. AfD-Politiker und PolitikerInnen sprechen sich klar gegen die weiteren Aufnahmen von geflüchteten Menschen aus. Sie fordern eine Obergrenze. Ist das erreicht, sollen ankommende Geflüchtete an der Grenze abgewiesen werden. Das Wort Remigration wird immer wieder von Mitgliedern der Partei genutzt. Demnach sollen Menschen, die nicht als Deutsche geboren wurden oder deren Eltern nicht deutsch sind, in ihr Herkunftsländer abgeschoben werden. Die AfD nennt sich selbst europakritisch. Die Partei will erreichen, dass die Politik der Europäischen Union nicht zu viel Einfluss auf Deutschland nimmt. Sie finden auch, dass nur starke Länder den Euro haben sollten, also nur reichere Länder. Selbst bezeichnet sich die AfD als Partei der Mitte. Die AfD Äußerungen, die AfD-Politiker und PolitikerInnen sind jedoch für ihre extremen Äußerungen bekannt, die rechtspopulärisch und teilweise rechtsextrem sind. Sie äußern sich oft fremdenfeindlich und rassistisch. Immer wieder werden Parteimitglieder deswegen angeklagt.
2: Wie kam es dazu, dass du dir ausgerechnet die AfD ausgesucht hast?
1: Ja, ich habe mir die AfD ausgesucht, weil ich wollte die Zuhörer eine Partei vorstellen, die ich nicht so gut finde, weil die wollen Ausländer abschieben. Die sagen, also eine Parteimitgliederin sagt, es soll im deutschen Pass nur Deutsche, also Dings, nur Mann und Frau geben, obwohl sie selber lesbisch ist. Und das ist ja nicht das Problem für mich, aber das ergibt ja keinen Sinn, wenn sie selber lesbisch ist und nicht aus Deutschland kommt und sie sich äußert, ja, wir wollen die Ausländer nicht haben.
2: Woher hast du die Information, beziehungsweise wie hieß die Politikerin?
1: Politikerin, den Namen weiß ich nicht, aber diese Äußerung habe ich so im Fernseher, so bei der Live-Sendung so mitbekommen.
2: Der Lien hat gestern auch noch etwas angemerkt, was gerade durch den Bundestag ging.
1: Ah ja.
2: Vielleicht kannst du es erstmal in eigenen Worten sagen.
3: Also ich habe gestern gesagt, dass da hat dieser Friedrich Merz was gesagt und dann hat die AfD ihn da irgendwie unterstützt und deswegen war es so für ihn nicht gut, weil man dachte dann, dass er mit der zusammenarbeiten will, aber er hat dann gesagt, nur weil die es auch finden, also die Schlechten das auch gut finden, ist das nicht sofort falsch.
2: Da ging es um die Migrationsbegrenzung, gell?
3: Ja.
2: Und du hast jetzt auch noch was gefunden in der Presse, was es ein bisschen zusammenfasst?
3: Ja. Im Bundestag gab es eine Neuheit. Ein Antrag hat eine Mehrheit durch die Stimme von der Partei AfD bekommen. Jetzt gibt es viele Proteste. Die AfD hat einige politische Ziele, die nicht zum Grundgesetz passen. Deshalb haben die meisten Parteien vereinbart, wir arbeiten nicht mit der AfD zusammen. Friedrich Merz ist der Kanzlerkandidat von der Union aus CDU und CSU. Merz möchte eine strenge Flüchtlingspolitik. Deshalb hat er am Mittwoch einen Antrag für strenge Regeln gestellt. Der Antrag kam nur mit Hilfe der AfD durch. Das löste im Bundestag großen Tumult aus. Viele Menschen kritisieren Merz dafür, mit der AfD zusammen Politik zu machen. Auch Politiker aus der Union, zum Beispiel die frühere Kanzlerin Angela Merkel. Seit Mittwoch gibt es auch große Demonstrationen in vielen Städten. Die Menschen fordern von Merz keine Zusammenarbeit mit der AfD. Am Freitag hatte eine zweite Abstimmung keinen Erfolg.
2: Dankeschön, Lien. Wir spielen jetzt den Musikwunsch von dir, Farsad. Sagst du, wie der heißt und wen du damit grüßen möchtest?
1: Den Namen weiß ich nicht. Und grüßen wir meine alte Schule. Will ich grüßen die Breitensteinschule und meine damaligen Lehrer und ein paar Freunde von mir, also Leon.
2: Du hast doch vorhin gesagt, dir seien noch Namen von Lehrerinnen eingefallen.
1: Ja, ja. Frau Buchzig und Frau Strubbelwein möchte ich auch noch grüßen.
2: Alles klar.

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1: Frühstück ist ja bekanntlich die wichtigste Mahlzeit am Tag. Man muss ja gestärkt auch in den Tag starten. Viele greifen dazu was Schnellem, so wie ich, weil morgens einfach viel zu wenig Zeit bleibt. Am besten also Müsli oder Cornflakes oder Granola. Okay, aber was ist der Unterschied? Ihr erfahrt heute im Störmelder von Rebecca und mir, Lilly, alles, was ihr über euer Lieblingsfrühstück wissen müsst. Und wir klären wichtige Fragen, wie zum Beispiel die existenzielle erst Milch oder Müsli in die Schale. Also holt euch eine Portion Cerealien und stärkt euren Körper und Kopf in der nächsten Stunde. Oh, baby, baby.

0: Wir reden heute im Störmelder über das beste Frühstück überhaupt, nämlich Müsli oder generell Cerealien. Was ist denn der Unterschied? Das klären wir jetzt gleich. Aber erstmal eine ganz wichtige Frage an dich, Rebecca. Machst du erst die Milch in die Schüssel oder erst die Cerealien?
1: Also vielleicht jetzt eine schockierende Antwort, aber ich mache tatsächlich beides, mal so, mal so.
0: Was?
1: Naja, okay, welches Team schwierig. Bist du?
0: Ich bin ganz klar Team Cerealien. Alles andere ist für mich irgendwie ein bisschen Psycho. Ich weiß nicht. Also, nee.
1: Warum? Also weshalb erst das Müsli in die Schüssel?
0: Weil dann das Müsli da schon so existieren kann und dann kann ich die Milchmenge besser anpassen. Und wenn ich nur die Milch reinmache, dann kommt das Müsli so oben drauf und schwimmt oben drauf.
1: Ja.
0: Und die Milchmenge ist nicht angepasst. Also bin ich absolut Team Cerealien.
1: Okay, also ich finde, man kann mit der Milchmenge besser kalkulieren. Und wenn man das dann schon drin hat, dann kann man noch das Müsli dazugeben und das füllt dann so die Lücken.
0: Bin ich nicht überzeugt, aber...
1: Okay. Ja.
0: Naja, dann haben wir das erstmal schon mal geklärt. Ganz wichtige Frage. Was isst du denn morgens so zum Frühstück, wenn du jetzt Cerealien isst? Also was kennst du denn alles? Es gibt ja verschiedene Arten irgendwie.
1: Ja, also ich esse meistens eigentlich am liebsten so ein Knusper-Müsli. Und ich mag eigentlich auch so Schokomüsli total gern, also ist vielleicht nicht so gesund. Aber das Problem ist so, ich habe irgendwie den Anspruch an Müsli, dass keine Rosinen drin sind, aber es sollte auch vegan sein. Und dann wird es tatsächlich schwierig, also ist meistens so mit Nüssen dann. Oder ja. Ich mische mir selber, ja.
0: Okay, ja, das wird tatsächlich schwierig.
1: Ja, und bei dir?
0: Unterschiedlich, aber am liebsten auch Müsli. Wir kommen gleich noch auf den Unterschied zwischen Müsli und Cornflakes zu sprechen. Am liebsten Müsli und da dann eher Birchermüsli. Ich bin auch nicht so der Frühstücker, deswegen, wenn schon, dann...
1: Ja, also ja. Heute Morgen hatte ich ja ein Knusper-Müsli und du hattest ein Birchermüsli.
0: Ich hatte ein Birchermüsli.
1: Auch gerade vor uns stehen.
0: Ja.
1: Und welches davon jetzt gesünder ist oder generell, was man so an gesundem Frühstücksmüsli essen kann, das kommt am Ende der Sendung. Aber jetzt erstmal die Unterschiede.
0: Genau.
1: Was gibt es denn für Arten, Lilly?
0: Also es gibt verschiedene Cerealien, das ist so der Überbegriff. Und es gibt, wir haben ja gerade schon über das Müsli geredet, also die Hauptbestandteile von Müsli und allgemein von Cerealien sind erstmal verschiedene Getreidearten wie Hafer, Weizen, Mais, Dinkel, Gerste, Roggen und Reis, also eigentlich alles. Und darüber hinaus dann auch sogenannte Pseudogetreide, darunter zählen Amaranth, Quinoa und Buchweizen zum Beispiel. Und so fertige Müsli-Mischungen, wie wir sie zum Beispiel haben, bestehen zumeist aus Haferflocken, aber eben auch anderen Zutaten. Und da kommen dann die Unterschiede, nämlich in Früchtemüsli, wie es schon sagt, sind zum Beispiel getrocknete Früchte, vor allem auch Rosinen, weil die sehr preiswert sind. Das ist dann eher nichts für dich, Rebecca. Oder anderes Trockenobst. Und dann gibt es das Knuspermüsli, was du schon erwähnt hast. Und diesen Knusper-Effekt, der kommt dadurch zustande, dass man es oft mit irgendwelchen Süßungsmitteln verklebt und backt sozusagen. Vielleicht sagt da dem einen oder der anderen auch der Begriff Granola was. Der wird in den englischsprachigen Ländern eher benutzt. Genau, und dann gibt es eben noch die sogenannten Flakes oder Cornflakes. Das sind knusprige Getreideerzeugnisse. Und die werden in zwei verschiedenen Verfahren hergestellt. Einmal das konventionelle Verfahren, da werden Getreidekörner grob zerkleinert und daraus entstehen dann die sogenannten Grits, die dann mit Malz, Zucker und Salz gekocht und anschließend zu Flocken ausgewalzt und geröstet werden. Und das ist so die klassische Herstellung von Cornflakes. Aber Flakes können auch durch Extrusion hergestellt werden. Bei dem Verfahren wird eine Masse aus Getreidegrieß gekocht und der wird dann unter Druck durch einen Extruder gepresst. Und das Endprodukt heißt dann Extrudate und das sind zum Beispiel sowas wie Cheerios oder Crisps, falls das jemandem was sagt. Eher solche, das sind dann eher so die süßen Sachen, diese knusprigen Sachen. Genau, und dann gibt es zum Ende auch noch einfach gepuffte Flocken und das ist dann zum Beispiel sowas wie Puffreis, beispielsweise Rice Krispies oder einfach gepuffter Amaranth, Quinoa oder Weizen. Genau, und nachher kommen wir noch ein bisschen mehr auf die Entstehung und die Geschichte von den Cornflakes zu sprechen und auch vom Müsli, aber dafür hören wir, weil wir ja jetzt die wichtige Frage erst Milch oder erst Cerealien geklärt haben, hören wir jetzt Cereals and Milk von Oscar Anton.

0: Jetzt wissen wir auf jeden Fall schon mal, was es denn alles für Arten von Cerealien gibt. Und wir vertiefen jetzt nochmal, ja, unser Wissen über Cornflakes. Rebecca, kannst du mir erzählen, wer denn Cornflakes, woher das eigentlich kommt? Hat die jemand erfunden oder?
1: Ja, also die Cornflakes, die wurden von den Brüdern Kellogg erfunden in den USA. Mittlerweile sind die ja weltweit bekannt und auch überall erhältlich. Seit 1965 in Deutschland, und die werden hergestellt aus einem gekochten Mais, der dann breit gewalzt wird und anschließend getrocknet. Und meistens wird dann noch Zucker und ein paar Nährstoffe beigemischt. Die Brüder Kellogg, die haben das Ende des 19. Jahrhunderts aber schon erfunden in den USA. Und der John Kellogg ist Arzt und der Will Kellogg, oder war Arzt, ist Nahrungsmittelproduzent. Und die beiden wollten eigentlich ein vegetarisches Grundnahrungsmittel kreieren, das die Genesungsprozesse von den Patienten, von dem Arzt, fördert. Und der Kellogg war als Arzt auch davon überzeugt, dass 90% aller Krankheiten von Magen und Darm ausgehen und die Auslöser eine falsche Ernährungsweise sind oder auch eine falsche Lebensweise.
0: Das ist ja aber auch ziemlich fortschrittlich für die Zeit. Also fürs, ja, 19. Jahrhundert zu sagen, ich bin vegetarisch und Ernährungsweise voll wichtig für die Gesundheit.
1: Ja, aber die Sachen, die er als falsche Ernährung und falsche Lebensweise gesehen hat, sind vielleicht ein bisschen aus der heutigen Sicht, ein bisschen merkwürdig eventuell. Also zu einem natürlich das Essen von Fleisch laut seiner Sicht, aber auch Alkohol, Kaffee und Rauchen macht noch Sinn. Aber ebenfalls als falsche Lebensweise laut Kellogg das Ausleben von Sexualität und auch Gewürze.
0: Oh, okay.
1: Der hat gesagt, diese Lebensweisen lösen die Entstehung von giftigen Substanzen im Darm aus. Und die Cornflakes, die wurden dann tatsächlich ab 1906 vermarktet und verkauft mit der Angabe, die würden Verdauungsstörungen lindern und aber auch das Verlangen nach Masturbation. Und der Will Kellogg, der war auch Mitglied von der protestantischen Freikirche Siebentagsadventisten damals, und mit dessen engen Abstimmung wurde diese Vermarktungsstrategie gewählt. Ja, damals, da war die Hauptzutat aber noch gar nicht Mais, sondern gekochter Weizen, und die Flakes wurden auch meistens salzig gegessen. Heute ist es dann eben mit Zucker beigemischt und auch aus Mais, und man verzehrt es eigentlich mit Milch oder mit Milchalternativen. Manche mischen aber auch Cornflakes zum Müsli dazu. Und ein ganz, ganz berühmtes Müsli und eigentlich so das erste ist das Bürcher Müsli. Und was das ist, dazu kommt Lilly gleich im nächsten Part. Und davor spielen wir noch Musik, und zwar das Lied Cornflake.

0: Im Störmelder geht es heute rund um das Thema Müsli, Frühstücksflocken, Cornflakes. Und ja, jetzt kommt als nächstes Thema Birchermüsli. Lilly, was kannst du mir dazu sagen?
1: Also das Birchermüsli an sich ist irgendwie der Vorreiter von dem Müsli, was wir heute kennen. Es kommt ursprünglich aus der Schweiz und hieß Birchermüs. Und das wurde auch schon, genau wie von den Kellogg-Brüdern, ziemlich früh eigentlich erfunden. Nämlich vor 1900 vom Aargauer Arzt und Ernährungsreformer Maximilian Oskar Bircher-Benner, deswegen auch Birchermüsli. Weil er hat 1897 seine, wie er es nannte, rohe Apfelspeise während eines Studienaufhalts in Dresden einem Arzt vorgestellt. Und der war sehr überzeugt davon und hat das dann in die Sanatoriumsküche eingeführt. Also Sanatorien waren ja früher Heilanstalten sozusagen, wo Leute behandelt wurden mit diversen Problemen. Und genau, der Gründer des Sanatoriums Lebendige Kraft nannte die Kreation von Bircher-Benner Apfeldiätspeise oder einfach Spieß, das ist schweizerisch. Genau, und auf diese Weise sollte eine Vollwertdiät mit frischem Obst den PatientInnen näher gebracht werden. Und das ist auch gelungen. Das Birchermus wurde dann als leicht bekömmliches Abendessen gereicht, also ganz anders als heute, weil wir essen es ja meistens zum Frühstück. Aber Bircher-Benner hat das Mus, wie es genannt wurde, offenbar nicht eigenständig entwickelt. Er hat es angeblich auf einer Bergwanderung in den Alpen entdeckt, als ihn eine Sennerin mit einer Rohkostmahlzeit bewirtet hat, wie sie die Alphirten angeblich schon seit mehr als hunderten Jahren zuvor zu sich genommen hatten. Und ursprünglich bestehend ist das Birchermüsli aus eingeweichten Haferflocken, geriebenen Äpfeln, geraspelten Nüssen, Zitronensaft, einem Esslöffel gezuckerter Kondensmilch. Also irgendwie ganz anders als heutzutage, aber da kommen wir nachher auch nochmal drauf zu sprechen, weil wir haben hier ein Birchermüsli vor uns stehen und gucken dann mal ein bisschen, wie gesund das wirklich ist. Weil Bircher-Benner galt als Pionier der Vollwerternährung. Und ursprünglich war er überzeugt, dass unbearbeitete pflanzliche Rohkost, wie sie für ein Müsli verwendet wird, Zitat, biologisch wirksame Lichtquanten enthalte, aus denen der Körper Lebenskraft gewinnen könne. Eine Hypothese, die dann später sich als falsch herausstellte, dank der heutigen Biologie. Als Vertreter vegetarischer Rohkosternährung waren für Bircher-Benner die mit Schale und Kerngehäuse frisch geriebenen Äpfel das Allerwichtigste, nicht etwa die Getreideflocken. Und Kondensmilch hat er nur verwendet, weil Frischmilch zu seiner Zeit unpasteurisiert ein hohes Tuberkulose-Risiko darstellte. Und vor allem Tuberkulose wurde in Sanatorien auch behandelt. Deswegen war das eher nicht so gut. Genau. Und inzwischen haben sich auch die Herstellungsverfahren für Haferflocken verbessert. Die heute erhältlichen feinen Flocken müssen nur noch kurz eingeweicht werden. Und wie schon gesagt, wie gesund Cerealien und die Müslis, die wir gerade live hier auch dabei haben, eigentlich wirklich sind, erfahren wir gleich von Rebecca. Aber dafür hören wir nochmal ein gute Laune Aufstehlied, passend zu unserem Frühstücksthema, nämlich Aufstehen von Seed.

0: Störmelder geht es heute um das Thema Müsli, Frühstücksflocken und so weiter. Aber die Frage, die jetzt zuletzt noch bleibt, ist, wie gesund ist es eigentlich? Ist es wirklich ein gesundes Frühstück? Also das Problem ist, also statt Müsli, das heißt Hafer oder andere Getreideflocken mit zum Beispiel Früchten oder Nüssen, wird zum Frühstück oft so Flakes gegessen, Pops, Zimtis oder so Choco-Chips. Und die sind auch gerade bei Kindern beliebt. Aber da warnt Stiftung Warentest, diese Frühstücksflocken sind nicht als ausgewogenes Frühstück empfehlenswert. Ein Zitat von Stiftung Warentest: Cerealien dieser Art gehören ins Süßigkeitenregal und nicht in die Müsli-Ecke. Das Hauptproblem daran ist eigentlich der Zucker, denn diese haben so 25-50% Zuckeranteil. Und bei einer Portion für ein Schulkind von üblicherweise 60 Gramm sind so bis zu 30 Gramm Zucker verspeist, nur beim Frühstück. Und damit ist der tägliche Bedarf an 27 Gramm Zucker für Kinder unter 10 allein mit dem Frühstück schon gedeckt oder sogar überschritten. Und natürlich isst man ja im Laufe des Tages noch mehr Zucker und das ist schädlich, wie es ja bekannt ist. Außerdem ist oft auch ein geringer Getreideanteil vorhanden, dadurch weniger Ballaststoffe und es macht auch nicht so lange satt. Ja, wir haben heute Morgen hier im Störfunk auch Müsli zum Frühstück gegessen, also die Lilly und ich, Rebecca. Ja, Lilly, was gab es bei uns? Wir haben es am Anfang der Sendung schon gesagt.
1: Also bei mir gab es Birchermüsli, aber nicht das klassische Birchermüsli, wie wir gerade drüber geredet haben. Und was gab es bei dir, Rebecca?
0: Also ich habe es hier auch vor mir, das Nusscrunchy, also ein Knusper-Nussmüsli. Ja, bei mir, ich habe jetzt mal hier geguckt, also es hat 15 Gramm Zucker, 15%. Das ist zwar nicht so viel wie jetzt diese Schokopops oder Zimtis oder so, aber schon ziemlich viel. Hier in Form von zum Beispiel Reissirup kommt der Zucker hier rein bei meinem Müsli. Wie ist es bei dem fertigen Bürchermüsli, was du gegessen hast?
1: Also bei mir sind 14 Gramm Zucker.
0: Okay, das ist ja eigentlich fast gleich viel.
1: Fast gleich, ja. Aber wir haben gerade auch geguckt und hieß es nicht bei dir, dass zusätzlich Zucker hinzugefügt ist?
0: Ja, da ist auch noch Zucker dabei. Also Reissirup und Zucker.
1: Genau, und das ist bei dem Birchermüsli nicht so. Also da kommt die Süße kommt aus dem Dattelsaftkonzentrat und ja, auch, ich denke mal, ein bisschen von den Rosinen, ein bisschen von dem Obst, ein bisschen, also, was da alles drin ist.
0: Mehr Fruchtzucker dann quasi.
1: Genau, genau.
0: Ja, also tatsächlich ist es auch so, dass das eher die Empfehlung ist, dass man so ein Müsli isst, also dass man zum Beispiel Haferflocken nimmt oder andere Getreideflocken, auch Dinkel. Dann ein bisschen Samen und Nüsse dazu gibt, die haben ja auch viele Nährstoffe, also Walnüsse, Leinsamen, Chiasamen zum Beispiel. Ich habe hier jetzt auch eins mit Nüssen gewählt. Oder es gibt auch noch andere Getreidesorten wie Quinoa, Reis und Amaranth, was man so gepufft kaufen kann im Müsli. Man kann sich natürlich auch selber sein Müsli zusammenmischen.
1: Das hast du schon öfter gemacht.
0: Das mache ich oft, genau. Ja. Und wenn man dann morgens vielleicht sich noch ein bisschen mehr Zeit nimmt, dann kann man auch noch frisches Obst reinschneiden statt Rosinen.
1: Ja.
0: Das ist natürlich noch besser. Und dann bleibt natürlich immer noch die Frage, Joghurt oder Milch?
1: Oh, schon wieder so eine schwierige Frage.
0: Ja.
1: Jetzt bringst du mich in die Bredouille. Also, an sich glaube ich Joghurt. Ich glaube, ich bin Team Joghurt, ja. Weil also Milch und Joghurt beides, also Milch, Hafermilch und Joghurt, Sojajoghurt oder Haferjoghurt. Aber wenn ich mich entscheiden müsste, dann glaube ich, würde ich zu Joghurt tendieren. Was bist du für ein Team, Rebecca?
0: Also, ich mag am liebsten Lupinenjoghurt und ein bisschen Milchalternative dazu. Damit es nicht so ganz so fest ist, wie so Joghurt, also so ein bisschen flüssiger.
1: Ja. Also schon wieder so eine Zwischenmeinung. Du bist nicht ganz Team Milch und nicht ganz Team Cerealien, aber auch nicht ganz Joghurt und nicht ganz Milch.
0: Ja, also schon Joghurt muss sein, aber es darf auch ein bisschen Milch dazu.
1: Ja. Okay.
0: Und jetzt passend zu unserem Thema Morgen, Frühstück und so weiter, spielen wir jetzt das Lied von Avicii, Wake Me Up.

Und mit Wake Me Up When September Ends von Green Day endet auch unsere Störmelder-Folge heute rund ums Thema Frühstücksflocken, Müsli, Cornflakes und so weiter. Ihr hört im Anschluss jetzt um 13 Uhr die Sendung Chanson Classique.

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Ja, hallo und herzlich willkommen hier auf Radio Störfunk, der 97,5 in Schwäbisch Hall, der 104,8 in Crailsheim oder online auf störfunk.de den Livestream anklicken. Yes, ja, genau, ihr seid hier bei Larry FM auf Radio Störfunk am Mikro und an den Plattenspielern für euch, euer Larry. Ja, es gab viel Soul-Sachen und sonst was. Und diesmal wird's wieder elektronisch, wie schon das letzte Mal. Und ja, jetzt will ich gar nicht mehr viel erzählen. Ich wünsche euch viel Spaß mit meinem Set. Ich lege jetzt eine Stunde schön Nu-Disco-Sound auf. Es wird funky, es wird treibend. Also, genießt es. Viel Spaß mit Larry FM hier auf Radio Störfunk.

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1: Herzlich willkommen zu einer neuen Ausgabe von Störfunk Live. Heute hört ihr einen exklusiven Mitschnitt für Radio Störfunk vom Eartransport-Konzert aus Immeldorf.

0: Danke.
1: Harry Pajuta an Didgeridoo, ein Stück für Chris Carter, Didgeridoo. Hey, guck mal! Hey, guck mal! Hey, guck mal, pack auf! Hey, guck mal! Hey, guck mal! Hey, pack mit auf! Pack mit auf, ey, komm! Komm mit auf! Was?

0: Wir sind hier mit Titus gestartet und mit Monty. Ein Lied für Monty Waters, mit dem haben wir hier gespielt. Ihr kennt ihn sicher, Blues, Saxophonist, Jazz. Monty, we do something else here now.
1: Gibst du mir ein klein wenig mehr Bass auf den Monitor, der ist noch ein bisschen dünner. Sehr freundlich. Wird noch nichts. Hier vorne auf dem Monitor, ne?

Ja, danke schön. Bam, bam, bam, bam, bam, bam, bam, bam, bam.

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Yeah! Dankeschön! Yeah! Ja, war doch ein bisschen dunkel hier vorne. Aber ein fetter Abflug, hä? Ach du Schreck! Das letzte Lied. Das ist eigentlich schade, wenn so viele Leute noch da sind, gell? Aber es geht ja noch weiter nach uns. Kommt ja noch Holger. DJ Holger, der noch in der Pause schon aufgelegt hat. Richtig coole Musik und wir wollen mit euch auch noch tanzen nachher. Hier unten. Also, go your way. Achso, CDs gibt's auch. Am Mischpult beim Carsten. Heute für 5 Euro.

0: Hey, Dankeschön! Jetzt haben wir den Scheiß, ha?
1: Mama, into lines with nothing, oder?

0: Yeah.
1: Das hört sich cool an. Ich glaube, wir machen noch eins, oder?
0: Wir sind auch zu kaputt, um von der Bühne zu gehen. Dann bleiben wir hier stehen.
1: Yeah. Wir machen es nochmal. Ja, klar.

Yeah! Okay. Habt ihr Lust auf? Oder hat jemand Lust auf? Oder soll ich sagen, wollt ihr Sex? Scheiße. Oh. Wollt ihr da hinten auch Sex? Habt ihr Lust auf Sex? Ey, ihr seid echt. Oh, ihr macht echt. Die Statistik der Deutschen nimmt gerade mächtig ab. Wollt ihr Sex? Ja. Sex in July.

0: So, wer wollt noch mal einen Reggae hören? Und ihr da hinten? Wollt ihr auch einen Reggae hören?
1: Nick, du musst ja erst mal deine Sexfrage verdauen da hinten.
0: Ach so, ja, schön. Oder die machen es gerade oder so. Okay, Sweet Nothing. Unser letztes Lied, definitiv. Oh.

schön. Hey. Es ist so schön, eigene Musik zu machen und mit so einem Dank von euch das bestätigt zu bekommen. Vielen Dank. Macht's gut.

Träger der Trompete. Krass, ne? Jetzt haben wir den Scheiß, ha?

0: Yeah!
1: Das hört sich cool an. Ich glaube, wir machen noch eins, oder?
2: Wir sind auch zu kaputt, um von der Bühne zu gehen. Dann bleiben wir ja stehen.
1: Yeah! Wir machen es nochmal, ja klar.

Ja, danke schön. Ja. Ah, schon schön, wie ihr hier vorne tanzt. Perfekt. Ich glaube, da muss ich noch ein paar CDs verschenken für die ersten Tänzer hier in der Reihe, oder? Ich wollte es erst verkaufen, aber es ist so nett. Kind of groovy.

0: Yeah! Woo! Um den Text zu lernen, hat er nicht 2 Wochen gebraucht.
1: Ja.
0: Spaß. Yeah! Sha-la-la-la. Yeah! Yeah! Yeah! Tom!

0: La. Woo! Oh, yes, eigentlich sollte man es ja nicht sagen, gell? Aber jetzt spielen wir ein ganz neues Stück. Hat noch niemand gehört. Also außer wir natürlich. Und es wird natürlich gut. Hoffe ich mal. Aber ihr seid auch dabei nachher.
1: Und das trägt sogar euer Name.

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Heute war mein erster französischer Gast in meiner Sendung Déjà-vu, nämlich Louison. Wir haben über die Trends in Deutschland und Frankreich gesprochen und die auch ein wenig verglichen, sowie etwas genauer über den Trend Techno und das in verschiedenen Bereichen, also Techno aus der Bretagne, aus dem Mittelalter und so weiter. Ich hoffe, ihr hattet Spaß und damit bis zum nächsten Mal.

das ist das Ende meiner deutsch-französischen Sendung Déjà-vu. C'est la fin de mon émission franco-allemande. Danke fürs Einschalten et à la prochaine. Bis in 2 Wochen.

Herzlich willkommen bei Kulturiges aus Hohenlohe auf Radio Störfunk. Schön, dass ihr eingeschaltet habt, jeden Dienstag um 18 Uhr live aus dem Studio im Alten Schlachthaus in Hall. Wiederholt wird meine Sendung auch, und zwar immer samstags um 13 Uhr. Am Mikrofon ist Sigi Roll. Was erwartet euch in dieser Sendung? Das sind aktuelle und alte Geschichten aus der Region, Interviews mit Leuten aus Hohenlohe, Tipps für schöne Sonntagsspaziergänge oder Ausflüge, natürlich auch ein wenig Hohenlohisch. Für Anfänger und Fortgeschrittene, auch was hier so los ist, Feste, Partys und so weiter. Einfach alles, was Kult hat und urig ist. Machen wir wieder einen Blick in die Welt und ein bisschen zurück. Am 1. September 1957 ruft der Deutsche Gewerkschaftsbund unter dem Motto "Nie wieder Krieg" zum ersten Antikriegstag in Deutschland auf. Der Gedenktag, der an den Beginn des Zweiten Weltkriegs am 1. September 1939 erinnert, wird seither jährlich begangen und dient als Mahnung für den Frieden. Ja, heute 1. September, also nie wieder Krieg. Das sieht man so leicht, aber wenn man in die Welt schaut, wenn man die Nachrichten auch guckt, dann wird man eines Besseren belehrt. Machen wir einen Sprung ins Jahr 1985. 1. September 1985 wird das Wrack des Luxusdampfers Titanic, der 1912 auf der Jungfernfahrt gesunken ist, von Robert Ballard in fast 4000 Metern Tiefe vor Neufundland entdeckt. Die Entdeckung erweckt weltweit großes Interesse und führt zu zahlreichen Expeditionen und Forschungen über das berühmte Schiff und seine tragische Geschichte. Ja, aber jetzt genug mit tragischen Geschichten. Es sind immer noch Ferien und heute habe ich ein paar lustige Sommergeschichte und Urlaubsmusik mitgebracht. Ja, Urlaubsgeschichte, Urlaubsmusik. Musik machen wir gleich, zu der Geschichte kommen wir dann nach der Musik.

Ihr hört Kulturiges aus Hohenlohe auf Radio Störfunk. Heute gibt es lustige Sommergeschichten. Ja, und die erste Geschichte, wo ich euch mitgebracht habe, die ist schon ein bisschen älter. Also wir haben ja im Moment sind ja immer noch Ferien. Und diese Geschichte ereignete sich ja in der Schulferie, wo ein Hohenloher Familienvater, der hat mal einen Ausflug gemacht. Zu damaliger Zeit, nämlich da war Bonn noch die Landeshauptstadt, also von damals geteilte Deutschland, von Westdeutschland, da war der Regierungssitz in Bonn. Und nach Bonn hat dieser Familienvater einen Ausflug gemacht. Und was er da erlebt hat, erzähle ich jetzt eigentlich gleich. Ja, und dass die Hohenloher in der Bonner Politik einbrechen, ist relativ selten. Also ihr müsst euch immer vorstellen, zu der Zeit noch Bonn, nicht Berlin. Mitunter treten jedoch Schicksalsschläge auf, die so hart und so unerbittlich sind, dass auch ein Hohenloher nicht anders kann und gewissermaßen in die hohe Politik hineingezwungen wird. Solch ein Schicksalsschlag traf einen hohenlohischen Familienvater, der mit Frau und diversen Kindern auf der Reise das deutsche Bundeshauptdorf Bonn passierte. Guten staatsbürgerlichen Willen stoppte er dort für eine kurze Zeitspanne sein Gefährt, um Frau und Nachkommenschaft jenen Ort zu zeigen, von dem aus Deutschlands Mischgeschicke wie Geschicke gestaltet werden. Er promenierte eben durch die Anlagen beim Bundeshaus, als sich das kleinste Fräulein der Familie mit den Worten meldete: "Ich muss ganz wahrlich aufs Klo, ein großes Geschäft machen." Noch waren Vater und Mutter inwendig damit beschäftigt, dieses Problem zu lösen. Da meldet sich der zweitjüngste Abkömmling und verkündete: "Ia, und mir pressiert's noch viel ärger." Zu welchen Worten die kleinen Weiblein trippelten wie japanische Geishas oder Geishas. Für Kinderkundige ein untrübliches Zeichen, dass da tatsächlich ein eruptives Ereignis bevorsteht. Seine Kinder einfach die bundeshauptstädtlichen Grünanlagen benutzen zu lassen, schien dem Familienchef dennoch zu würdelos. Zumal da einer jener Bonner Polizisten patrouillierte, deren Auge durch das arge Treiben der bösen Antidemokraten auf das bevorstehende Werfen von Stinkbomben speziell geschult ist. In der jähen Erkenntnis, dass die Polizei nicht nur strafende Hoheitsgewalt ist, sondern auch Helfer in der Not, schoss der Vater auf den Bonner Grünspecht los, zumal es links und rechts von ihm erneut ertönte: "Babbe, mir kenne schier nimi verheiwe." Der Polizist, kurz über die Sachlage aufgeklärt, wies den Vater wie Töchter an, 100 Meter vorwärts zu schreiten, wo sie auf eine öffentliche Toilettenanlage stoßen würden. Links eine Tochter, rechts eine Tochter, sprintete der geplagte Vater los und erreichte mit fliegenden Pulsen das besagte Etablissement. Doch dieses war geschlossen. Vermutlich, weil man zu Bonn das Sparen sozusagen von Grund auf übt. Ringsum flutete Bonner Verkehr. Ein Restaurant mit entsprechenden Einrichtungen war weit. Nur das Bundeshaus stand leuchtend weiß in der Nähe. "Hinein", schrie der Vater, der sah, wie die kleinste Tochter schon jenem erlösenden Erlebnis nahe war, das einem inwärts stark bedrängten Menschen oft wohler tut als alles andere auf der Welt. "Hinein", schrie er noch einmal, packte die Töchter zusammen und stand in Sekundenschnelle vor dem Portal. Er wollte durch die Pforte, aber da war er schon aufgehalten vom Portier. Was er begehre, wollte der strenge Ordnungshüter wissen. "Keinen Regierungssitz", brüllte der erregte Vater. "Auch keinen Abgeordnetensitz, nur einen Lokussitz, möglichst einen doppelten." Der Portier sah die Lage und sprach: "Eigentlich dürfte er das ja nicht, aber in solch einem Fall werde er das Portal, sein Herz und die Lokustür weit öffnen." Und das tat er dann auch, der warmherzige Bonner Mann. Aber jetzt, wie es weitergeht, machen wir ein bisschen spannend. Wie es weitergeht, erzähle ich euch nach der Musik.

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zurück bei Kulturiges aus Hohenlohe auf Radio Störfunk. Die erste Geschichte ist schon etwas älter. Sie betrug sich zu der Zeit, als Bonn noch die Bundeshauptstadt war von Westdeutschland. Wir befinden uns mitten in der Geschichte, wo ein hohenlohischer Familienvater verzweifelt ein Klo für seine kleinen Töchter sucht. Es pressiert nämlich. Und er hat es ja dann wirklich geschafft, den Portier vom Bundeshaus davon zu überzeugen, dass hier ein Notstand herrscht. Und der Portier hatte ein weiches Herz, ließ den Familienvater dann wirklich ins Bundeshaus auf die Toilette. Ja, und der Vater setzte zuerst die eine Tochter auf, dann die andere, stellte bereits fest, dass noch kein Malheur passiert war, wartete geduldig den Verzug ab, obwohl draußen einer heftig schnallte, und war insgesamt der glücklichste Mensch im Erdenrund. Frohen Angesichts marschierte er mit den Töchtern wieder locus auswärts, als er sich unversehens dem Schnaller entgegensah, einem höchst brisanten Mann und Politiker, der empört auf die wunderlichen Besucher und Benutzer dieses sonst allein für parlamentarische Notdürftigkeiten bestimmten Raumes starrte. »Entschuldigung«, murmelte unser Vater gelassen, »das war ein Notstand und in solchem Sinn alle Gesetze und Vorrechte null und nichtig.« Der MdB entschwand verdrossen im nun freien Klo. Der Hohenloher wandte sich jedoch mit einer letzten Feststellung an den Portier. »Selber gewiss nicht der Familienminister«, meinte er. »Der müsste nämlich wissen, wie schnell so ein kleines Staatsbürgerle die Hose voll hat.« Ja, aber hier seht ihr auch wieder, die Hohenloher, egal wo sie sind, die wissen sich halt immer zu helfen. Machen wir weiter mit lustigen Geschichten. Jetzt habe ich auch nicht mitgebracht, natürlich, es liegt nahe in Gärabrunn. Gärabrunn feiert 800 Jahre dieses Jahr. Ja, und wollte sich einer mal richtig hinsetzen, er könnte ein ganzes Buch voller Gerabrunner Geschichte schreiben und es würde ein sehr vergnügliches Buch werden. Die Vielzahl der Gerabrunner Geschichten rührt vielleicht daher, dass die Stadt Gerabrunn genau dort liegt, wo die Hohenloher Ebene einen sanften Buckel macht und damit am windanfälligsten ist. Ja, also wir haben mal einen Aufkleber gehabt in Gerabrunn, da ist drauf gestanden, Gerabrunn, die Stadt der rauen Winde. Diese ständige Wehen zum einen Ohr hinein und zum anderen Ohr hinaus macht, dass die Gerabronner besonders geisteswache, gewitzte Leute sind. Also der berühmte Ohrenschlitz. Welche Eigenschaften sie dann gern an anderen wie an sich selbst immer wieder erproben. Und einer der gewitztesten war ohne Zweifel der alte Bärewirt. Ein Mann, von dem überkommen ist, dass er recht füllig war. Und dieser Fülle an wohl durchwachsenem Leibesspeck entsprach eine ebensolche an kernigem Humor. Davon hatte auch die Pfarrerin von Unterrehebach vernommen. Und als ihr Gemahl einmal bei seinem Gerabronner Amtsbruder zu tun hatte, begab sich die Unterregenbacher Pfarrfrau zwecks Einvernahme einer kleinen Erfrischung in den Bären. Schon vor der Wirtshaustüre wurde sie des bekannten Mannes ansichtig. Der schaute vergnüglich die Hauptstraße hinauf und hinunter und streckte das berühmte Bärenwirtsbäuchlein in die Gegend, worauf die Pfarrerin herzensfröhlich, wie die Gattinnen geistlicher Herren wunderlicherweise sind, ihm auf das Ränzlein klopfte und fragte, »Nun, was ist das eigentlich, Herr Bärenwirt? Ein Bier oder ein Weinfässlein?« Der Bärewirt besah sich die Fragerin kurz, dann meinte er mit einem freundlichen Lächeln, »Ha, wenn Sie so genau wissen wollen, Frau Pfarrer, dann muss es halt mal an Spundloch noch riechen.« Ich kenne die Geschichte mit noch schmecken, aber ja. Was die Frau Pfarrer geantwortet hat, wissen wir nicht, es ist nicht überliefert. Aber jetzt machen wir erstmal wieder Musik.

Willkommen zurück bei Kulturiges aus Hohenlohe auf Radio Störfunk. Heute mit ein paar Sommergeschichten. Die erste Geschichte war, die war schon etwas älter. Sie betrug sich zu der Zeit, als Bonn noch die Bundeshauptstadt war von Westdeutschland. In der Geschichte, wo ein Hohenloher Familienvater verzweifelt ein Klo für seine kleinen Töchter suchte, weil es pressiert hat, ganz dringend. Und er fand dann im Bundeshaus Erlösung, weil der Portier ein gutes Herz hatte. Dann hörten wir die Geschichte vom alten Bärewirt in Gererbrunn, wie er auf neugierige Frage von der Frau Pfarrerin geantwortet hat. Jetzt gibt es noch eine Geschichte von Gererbrunn. Ein andermal waren die Kegler wieder unterwegs und ein paar Geschäftsleute dazu. Sie wandelten durch den Brüchlinger Wald bis ins schnapsfrohe Brüchlinge. Das ist bekannt für Schnapsbrenner da unten. Tranken dort bei den gastfreundlichen Brüchlingern eins, vesperten auch gut und wanderten spät nachts wieder durch den Wald heimwärts. Nun hatte der Fabrikant Burgert nicht ohne heimliche Hintergedanken eine Flasche Schnaps erworben und die dem Balbachsbeck zur Verwahrung gegeben. Der hatte sie, damit ihr nichts geschehen konnte, in der Brusttasche stecken. Zuerst zog er nur dann und wann den Korken aus der Flasche und schnupperte genüsslich am Flaschenhals, aus dem es appetitlich nach gebrannten Zwetschgen roch. Dann aber konnte er es nicht mehr verheben, blieb etwas zurück, drehte sich blitzschnell um und nahm einen kräftigen Zug aus der Flasche. Das wiederholte sich des Öfteren und bei einer dieser Umdrehungen vergaß Balbachsbeck die Rückdrehung, wonach er ohnehin nicht mehr ganz klargeistig in der falschen Richtung entschritt. Er wanderte die ganze Nacht durch den Brüchlinger Wald, kam bis hinunter nach Eberbach und fand dort, als der Morgen graute, die Orientierung wieder. Der Heimweg war natürlich weit. Mittlerweile waren die anderen längst daheim und als zur frühen Stunde der Zimmermann Lederer seinen Zimmerplatz zuschritt, sah ihn die Balbachsbegging und sagte bestürzt: »Mei Balbach ist noch immer noch nicht daheim.« Der erschreckte Lederers Leonard rief darauf freudestreu: »Ha, dann müssen wir halt gleich suchen.« Alarmierte noch den Hausersbeck und ein paar andere Freunde und dann marschierten sie der Such- und Rettungstrupp los. Mittlerweile war aber der Balbachsbeck heimgekommen und heimlich zur Hintertür hinaus ins Haus geschlupft. Er blickte wenig später vorne aus dem Fenster und sah die mit Stöcken bewaffneten und mit Lodenmänteln versorgten Trupp vorbeiziehen. »Wo wollten ihr noch so früh am Morgen?« fragte er erstaunt und schloss vergnügt das Fenster. »Hat die Suche, du Dackel!« schrien die erbosten Mannen. »Wo bist denn du geweh?« Der Balbachsbeck grinste breit. »Ein Waldspaziergang hab ich gemacht. Wisst ihr, laufen muss man halt, laufen leid, wenn man die ganze Nacht unterwegs sein will.« »So kann's gehen, wenn man zu arg am Zwetschgeschnaps riecht.« »Ja, meine Sendung ist schon wieder zu Ende. Das war eine lustige Geschichte, kommt gut durch die Woche. Und wie immer, bloß kein Stress.

Ja, es ist wieder Zeit für Triangel on Spezial natürlich. Triangel Spezial, weil es ist ja 19 Uhr. Triangel Spezial live hier im Radio Störfunk am Mikrofon Werner Feucht. Ihr wundert euch bestimmt, wo ist der Jingle? Aber ich habe so viel vor heute in der Sendung, dass ich die 3 Minuten mir jetzt spare. Die Frequenzen für Schwäbisch Hall 97,5, 104,8 für die Gralsheimer. Und Telefon ins Studio 0791 97 33 33. Man kann uns natürlich auch schreiben. Eine Mail ins Studio, WhatsApp weiß ich gar nicht, ob das funktioniert. Aber ihr könnt es ja mal probieren. Ansonsten, wie gesagt, Mail ins Studio. Heute die 2. Stunde von meinem Bandporträt The Sensational Alex Harvey Band. Vor 2 Wochen der 1. Teil, heute kommt der 2. Teil. Noch mal kurz die Besetzung dieser Alex Harvey Band. Alex Harvey Gesang, Cal Clemmison Gitarre, Chris Klang Bass, Ted McKenna Drums und Hugh McKenna an den Keyboards. Alles weitere später. Jetzt starte ich mit dem 1. Song aus ihrer 4. LP. Tomorrow Belongs to Me, The Sensational Alex Harvey Band mit dem Song Action Straße.

Actionstraße war das von ihrem vierten Album. Die Sensational Alex Harvey Band brachte ja 8 Studioalben heraus und eine Live-LP. Und das war jetzt ein Song von ihrem vierten Album. Weiter geht's mit einem zweiten Song von diesem Album. Und der heißt Snake Bite.

Snakebite, Sensational Alex Harvey Band aus dem Jahre 1975. Vorhin lief ja der Jingle nicht und deswegen sage ich jetzt einfach, wer am Mikrofon ist, Werner Feucht, weil ihr erkennt ja normalerweise am Jingle, ob Werner Feucht oder Kurt Hohenstein am Mikrofon ist. Ja, ein weiterer Titel von diesem vierten Album von der Gruppe Sensational Alex Harvey Band aus diesem vierten Album und der heißt Rips and Balls.

Kurz und schmerzlos, ein ganz kurzes Stück von dieser schottischen Band, der Sensational Alex Harvey Band, Rips and Balls. Wir kommen jetzt zum fünften Album, Penthouse Papers, aus dem Jahre 1976, also mittlerweile 50 Jahre alt. Und auf diesem Album spielten sie überwiegend Coverversionen. Und von daher werdet ihr wahrscheinlich diese Titel kennen. Starten möchte ich aus diesem Album mit dem Titel Crazy Horses im Original von den Osmonds.

0: Crazy Horses war das im Original, wie gesagt, von den Osmonds. Ein weiteres Stück, das ihr mit Sicherheit nicht sofort erkennen werdet, heißt auf diesem Album School's Out. Im Original von Alice Cooper, hier in der Version von der Sensational Alex Harvey Band.
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School's Out in der Version von The Sensational Alex Harvey Band. Deutlich härter als die Version von Alice Cooper, würde ich sagen. Noch ein drittes Stück aus diesem Album Penthouse Tapers kommt jetzt und das heißt Gambling Bar Room Blues.

Gambling Bar Room Blues aus ihrem 5. Album Penthouse Tapers. Weiter geht's mit dem 6. Album und das hieß Sepp Story, Sensational Alex Harvey Band Stories. Und das erschien im gleichen Jahr wie die Penthouse Tapers, als er 1976, also auch wiederum 50 Jahre alt. Und daraus hören wir jetzt zwei Songs, Sultan's Choice.

Sultan's Choice war das aus diesem Album Sepp Stories. Ich höre immer noch Triangel Spezial live hier im Radio Störfunk am Mikrofon Werner Feucht. Ein zweites Stück von diesem Album Sepp Stories kommt jetzt und das heißt Amos Moses.

Amos Moses von ihrem 6. Album Sap Stories. Das 7. Album erschien 1977, aber ohne Alex Harvey. Und das heißt 4Play Without Alex Harvey. Und das Cover von dieser Platte, da zeigt man die vier Musiker und gefesselt Alex Harvey hinter dem Mikrofon. Also soll sagen, er hat nicht mitgemacht. Aus gesundheitlichen Gründen, vermute ich. Aus diesem Album hören wir jetzt ein Stück und das heißt Shake Your Way to Heaven.

Shake Your Way to Heaven aus dem 7. Album. Ohne Alex Harvey war das und das fällt schon. Also die Stimme von Alex Harvey. Der Sänger auf diesem Album war der Drummer Ted McKenna. Kommen wir zum 8. Album und zum letzten Album der Gruppe Sensational Alex Harvey Band. Und bei diesem sang wieder Alex Harvey. Das Album hieß Rock Drill, erschien 1978 und daraus zwei Songs. Rock'n'Roll ist der erste Song.

Rock'n'Roll aus ihrem letzten Album, Rock Trill aus ihrem achten Album. Da war übrigens nicht mehr Keyboarder der Huge McKenna, sondern Tommy Eyre. Tommy Eyre, auch ein toller Keyboarder, der war bei der Gruppe Riff Raff zum Beispiel oder bei der Gruppe Zebra. Wir hören jetzt ein zweites Stück aus diesem Album und das heißt Ancient Room Boogie.

Die Sendung neigt sich so langsam entgegen. Es war ein Bandporträt von der Sensational Alex Harvey Band. Und die Sendung wird wiederholt montags von 7 bis 8. Eine Woche lang steht sie dann zu wieder Tages- und Nachtzeit in der Mediathek. Und jetzt möchte ich noch einen Song spielen, und zwar wie klangen die Sensational Alex Harvey Band live. Die haben nämlich auch ein Live-Album rausgebracht aus dem Jahre 1975. Und da hören wir jetzt einen Song daraus, und der heißt Wambo. Hier kommen also Alex Harvey Band mit Wambo, und gleich geht's um 20 Uhr weiter mit Trian on Air.

0: Es ist wieder Zeit für Triangel on Air Live. Hier im Radio Störfunk am Mikrofon Werner Feucht
1: und Kurt Hohenstein.
0: Die Frequenzen für Schwäbisch Hall 97,5.
1: Kreisheim hat immer noch die 104,8.
0: Telefon ins Studio 0791 97 33 33.
1: Und im Internet sind wir immer noch unter www.störfunk.de. Und da könnt ihr euch melden über Mail ins Studio oder über WhatsApp.
0: Beides hat jedenfalls noch keine Rückmeldung. Wir haben uns übrigens gerade unterhalten über das
1: Sommerfest,
0: Sommernachtsfest in Schwäbisch Hall. Ich war nicht im Lande. Kurt hat.
1: Ich war da, weil ich wohne ja nicht weit weg davon und musste praktisch bis um eins, glaube ich, zuhören. Was heißt, es war eher eine Qual, da zuzuhören. Weil es war nur so Mallorca-Musik, so DJ-Musik. Und früher war es ja so, dass man sich's raussuchen konnte. Man
0: richtig.
1: Konnte zu Singer-Songwriter tönen.
0: Ja, richtig.
1: Und es gibt so viele tolle Bands ja. in Schwäbisch Hall. Warum nimmt man nicht diese Bands und engagiert irgendwelche Mallorca-DJs?
0: Die Begründung war, ein DJ kann sich mehr auf das Publikum einstellen.
1: Ah.
0: Habe ich gelesen im Artikel.
1: Ja, aber ich würde mich lieber dann auf eine Band einstellen, wenn ja. ich die Auswahl habe.
0: Ja.
1: Und nicht, dass ich... Also, nee.
0: Ja, auf jeden Fall. Es war voll, habe ich gehört. Das Wetter war gut. Einen Tag später hat es ja geschüttet. Nachts.
1: Und wie?
0: Und
1: also richtig.
0: Also, da haben sie Glück gehabt.
1: Ja.
0: Und ich vermute, dass von der Publikumsanzahl her... Also deutlich
1: also
0: im oberen Bereich.
1: Es war im oberen Bereich und was halt noch interessant war, ist, dass eigentlich ziemlich zurückgefahren wurde, weil wenn man überlegt, früher war Feuerwerk,
0: richtig.
1: Dann gab es diese Lasershow, weil
0: ja,
1: man gesagt hat,
0: nicht.
1: Brandgefahr,
0: ja.
1: nichts von beidem,
0: ja.
1: null.
0: Sparmaßnahme hängt wahrscheinlich
1: Fahrrad.
0: Lidl-Tour.
1: Genau.
0: Die Stadt muss sparen.
1: Habe ich auch gedacht.
0: Ja. Okay, jetzt starte ich mit einer Band, die hätten auftreten können beim Sommernachtsfest und sind aber nicht aufgetreten. Und die Gruppe heißt AC/DC und wir hören jetzt Dog Eat Dog.

0: Ja, das war der Start mit AC/DC aus ihrer ersten Phase. Bon Scott war dann noch der Sänger. Dog Eat Dog.
1: Ja, wir haben versprochen letztes Mal, dass heute zum Tode des Schlagzeugers von ZZ Top ein paar ZZ Top Songs kommen. Ich habe einen herausgesucht, der heißt Brown Sugar. Und nein, er ist nicht ein Cover von den Rolling Stones, sondern ein eigener Brown Sugar Song von ZZ Top aus der frühen Zeit der Gruppe. Also bevor sie so richtig durchgestartet sind, durch diese MTV-Clips, waren sie ja noch eine reine Blues-Rock-Band. Und von der Zeit hören wir jetzt Brown Sugar von ZZ Top.

0: Brown Sugar und das Ganze von CC Top.
1: Jetzt kommt die Gruppe Gentle Giant und zwar ein Song aus den sehr bekannten John Peel Sessions und der Song heißt Just the Same.

0: Chandel Chine, Just the Same.
1: Ja, jetzt geht's weiter mit Graham Central Station, eine Gruppe, die in den 70ern für Furore sorgte mit ihrem Funk. Und wir hören jetzt einen Titel, der geht dann in den anderen über. Das ist so eine Vorstellungsrunde, die sie selber machen. War die erste Platte, die sie rausgebracht haben in den 70ern. Und stellen sich selber vor, wie gesagt, und das A Cappella. Und gleich danach geht's natürlich los mit dem Funk.

0: Larry Graham am Bass. Und die Gruppe wurde von ihm natürlich benannt, Graham Central Station. Und wir hörten die Titel We've Been Waiting, It Ain't No Fun to Me.
1: Aus Holland kommt jetzt die nächste Gruppe namens Kayak aus dem Jahre 2021, also relativ neu. Für die Band Out of This World heißt der Song.

0: Die Gruppe Kajak war das, Under a Scar.
1: Jetzt kommt eine ziemlich unbekannte Gruppe, also eine, die wir hier noch nicht gespielt haben. Die Gruppe heißt Nightwing und wir hören den Titel Cold Love.

0: Night, jetzt muss ich gucken, Nightwing und der Titel Cold Love.
1: Jetzt kommt aus dem Jahre 1970 die Gruppe Can't Heat und der Song heißt So Sad.

0: Can't Eat, So Sad.
1: Da schließe ich sofort einen Live-Titel von der Gruppe 10 Years After an. Und zwar aus dem Jahre 1970 live. Good Morning, Little Schoolgirl.

0: Ja, ein Live-Titel von der Gruppe 10 Years After. Und zwar auch aus der Anfangszeit Good Morning, a Little Schoolgirl.
1: Jetzt muss ich schauen, was ich noch auflege. Ah ja, natürlich, Deep Purple. Und zwar nicht aus dem neuen Album Snap, oder wie heißt das?
0: Ja.
1: Snap. Aber wird hochgelobt, sondern ein älterer Song. Und viele kennen ihn. 6 Minuten lang, Highway Star.

0: Deep Purple, Highway Star. Ja, mittlerweile die zweite Stunde von Triangle on Air.
1: So schnell vergeht die Zeit.
0: Am Mikrofon weiterhin Werner Feucht.
1: Und Kurt Hohnstein, und der macht jetzt weiter, auch mit einem ehemaligen Deep Purple Mitglied. Das Mitglied heißt Glenn Hughes und wir hören den Titel Freedom.

0: Ja, kurz und bündig war das Glenn Hughes und der Titel Freedom. Ich glaube, das war doch ein Titel von Jimi Hendrix.
1: Klang jedenfalls.
0: Also klang zumindest,
1: es klang
0: so,
1: zumindest so. Es kommt nicht ZZ Top, sondern Billy F. Gibbons. Mitglied bei ZZ Top. Ist der Einzige, der noch lebt.
0: Überlebende, ja.
1: Ja, das ist der Einzige. Und der hat ja, wie gesagt, Kurt hat es ja vorhin gesagt, schon ein paar Solo-CDs rausgebracht aus seinem 2018er Album Missing Yo Kissing.
2: Hey!

0: Billy F. Gibbons war das mit Missing Yo' Kissin'.
1: Ja, und der zweite ehemalige Deep Purple Gitarrist und Sänger, glaube ich, Tommy Bolin, hat nach Deep Purple eigentlich nur noch ein halbes Jahr weitergelebt und den Drogentod vorgezogen. Wir hören von ihm aus seinem Solowerk The Grind.

0: Ja, Tommy Bolin hieß dieser Gitarrist. Ihm wurde sehr viel Potenzial zugestanden. Leider, wie gesagt, früh gestorben, ich glaube sogar noch vor 27. Und der Titel war The Grind.
1: Michael Schenker Group war ja früher bei den Scorpions und hat dann seine eigene Band aufgemacht. Wir hören von seiner Michael Schenker Group den Song On and On.

0: Michael Schenker Group war das mit On and On. Und wenn ihr wissen möchtet, aus dem Jahre 1981 war der Song.
1: Ja, und jetzt machen wir weiter mit Laura Cox. Die habe ich, glaube ich, vor zwei Wochen mal gespielt. Und es ist ein zweiter Titel von dieser Bassistin. Und zwar Do I Have Your Attention?

0: Laura Cox. Und der Titel, den wir gerade hörten, war Do I Have Your Attention?
1: Einer meiner Lieblings-Singer-Songwriter ist ja Bruce Hornsby. Und von dem hören wir jetzt den Song Halcyon Days.

0: Bruce Hornsby, Halcyon Days.
1: Ja, vor kurzem bin ich mal wieder auf David Bowie gestoßen und habe mir gedacht, ha, das war schon ein genialer Mensch. Und deswegen habe ich jetzt drei Songs, die ziemlich unterschiedlich sind, aus verschiedenen Zeiten natürlich. Und wir fangen jetzt mal an mit Modern Love.

0: Ja, David Bowie. Wie ein Chamäleon hat er sich durch die Musik durchgearbeitet und wir hören jetzt, wir hörten jetzt Modern Love.
1: Gary Rafferty kommt jetzt aus dem Jahre 82, Standing at the Gates.

0: Jerry Rafferty, Standing at the Gates.
1: Ja, der zweite Song von David Bowie kommt, Life on Mars. Wahrscheinlich ist es bald soweit, wenn man dem Musk glaubt, dauert es nicht mehr lang.

0: Cuatro Nuevo York's Guitar.
1: Ja, jetzt kommt der letzte Titel von den dreien, die ich vorher angekündigt habe, über David Bowie. Und es wird jetzt eher ein funky Sound. Fame heißt der Titel.

0: David Bowie und der letzte Titel für heute von ihm, Live on Fame.
1: Die Sendung neigt sich dem langsam dem Ende zu. Triangle on Air wird donnerstags wiederholt von 8 bis 10. Eine Woche lang steht sie dann zu jeder Tages- und Nachtzeit in der Mediathek. Mein letzter Song kommt von einem Künstler, der bei uns schon mal live aufgetreten ist. Und das Lied heißt, passend natürlich jetzt zum Abschluss, Schlaflied. Uli Bögershausen. Ich sage Tschüss, kommt gut durch die Woche, bis nächste Woche.

0: schönes Schlusslied. Uli Bürgershausen, Schlaflied.
1: Ja, und jetzt gehen wir aus dem Schlaflied nochmal raus zu der Gruppe Yes. Und der Titel heißt I've Seen All Good People und das Ganze live. Auch ich wünsche euch eine schöne Zeit. Schlaft gut und bis zum nächsten Mal.

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Hey ho, willkommen im Dezember und zur 26. Ausgabe von Monster. Die erste Stunde ist gefüllt im Zeichen der Liebe. Serpentia und Baku präsentieren De La Reese, Two Steps from Hell, Troba de Morte, Balam Akap, Hindi Zava, Two Feet, Gold Zebra, Eschitaka, Nagin Song, Light in Babylon und eine neue schamanistische Interpretation aus der Mongolei.

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die zweite Stunde öffnen, The Tribe Called Red, die hoffentlich nächstes Jahr nach Deutschland kommen, gefolgt von The Bad Light und zwei größeren Elementen, Make Church Sound Room und 1977er Lokomotive Krautrock, Lokomotive Kreuzberg mit Krautrock.

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In der heutigen Ausgabe waren dabei Volkan Uka, Oscar Penton, Otto Rosarius Equilibro, Gothic Music, Beth Hart, Hang Massive, Kai Hisham, Vis-a-vis, Monomon, Kuti Man, Chinese Man, Tupac und ein Tipp, Teenager on Drugs, Cherry Garcia, Jorma Kaukonen, Amondyl, Cranium Pie, Xol Caravan, Paisley Sky, yes, French Creek, German, The New Universe.